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1: Gibt viele Wolken heute und die bringen auch Schauer mit sich. Das zeigt unser Regenradar an. Vor allem heute Nachmittag, da kann ordentlich was runterkommen. Dazu kühlt es etwas ab. 23 Grad sind maximal drin. Aktuell 14 bei dir in Twistringen im Landkreis Diepholz und auch 14 Grad sind es in Brake im Landkreis Wesermarsch.
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1: Da sieht aktuell noch alles entspannt aus auf den Straßen am ersten Ferientag heute bei uns in Bremen und Niedersachsen. Wenn du was gesehen hast, unsere kostenlose Hotline für deine Blitzer- und Verkehrsupdates ist die 0800 10 22 400.
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1: Moin, gleich 5 Uhr ist es am Donnerstag. Komm gut rein in den Morgen. JC und Pauli sind bei dir. Wir starten gemeinsam rein. Jetzt mit Leonie.

0: Tate McRae, Two Hands um gleich 16:45 an deinem Donnerstag hier bei Energy Bremen. Ein kurzer Blick aufs Wetter, da macht die Sonne heute erstmal eine Pause, bewölkt und nass wird bei 23 Grad maximal. Und auf den Straßen sieht aktuell noch alles entspannt aus. Unsere WhatsApp-Nummer für deine Blitzer- und Verkehrsupdates ist die 0173 680 5712.
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1: Es wird überwiegend bewölkt heute. Nur 2 Sonnenstunden sind heute mal drin. Dazu wird es auch nass, vor allem am Nachmittag. Da zieht ein richtig dickes Regenband von der Küste über Oldenburg nach Bremen. 23 Grad gibt es maximal. Aktuell 14 Grad bei dir in Westerstede im Landkreis Ammerland. Und auch 14 Grad sind es in der Bremer Neustadt.
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1: Da sieht noch alles ruhig und entspannt aus heute am ersten Ferientag bei uns in Bremen und Niedersachsen. Wenn du was siehst, unsere WhatsApp-Nummer für deine Blitzer- und Verkehrsupdates 0173 680 5712. Jetzt haben wir es 5.24 Uhr. Pauli und JC sind bei dir. Summer Homebreaker, den gibt's jetzt für dich.
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Tyler Chanel um gleich 20 vor 6 an deinem Donnerstag hier bei Energy Bremen. Jetzt mit einem kurzen Blick aufs Wetter. Da macht die Sonne heute mal eine kurze Pause. Bewölkt und nass wird's bei 23 Grad. Die sind maximal drin. Und noch ein Blick auf die Straßen. Da sieht momentan noch alles gut aus. Unsere WhatsApp-Nummer für deine Blitzer- und Verkehrsupdates ist die 0173 680 5712. Und jetzt gibt's You Not Us und Daddy DJ, neuer Hit bei uns in der Playlist. Das ist Flipside.

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1: Und mit Feiern und Dalton. Versprich mir, da kriege ich immer Sommergefühle.
2: Oh,
1: ich finde
2: yes.
1: Das so schön, wirklich. Ich kann es nicht oft genug sagen, wie sehr das nach Sommer klingt.
3: Versprich mir einfach, dass du bei mir bleibst.
2: Und ich finde die Stimme von diesem Mann, Thumber, 12 to 12, die geht einfach unter die Haut. Absolute Ohrwurm, auch gleich mit dabei in der nächsten halben Stunde.
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5: 5 vor 6. Ich bin Silas Quiring, schönen guten Morgen. Die Spitzen von Union und SPD haben sich auf umfassende Reformen geeinigt. Das ist nach Beratungen im Berliner Kanzleramt durchgesickert. Einzelheiten sollen am Vormittag präsentiert werden. Bei dem Treffen ging es darum, wie die Wirtschaft angekurbelt und das Land modernisiert werden können. Mit dem Ende des Tankrabatts sind die Spritpreise zunächst wieder in die Höhe geschossen. Das sorgt nicht nur bei Autofahrern für Frust, sondern auch bei Experten für Kritik. Die Verbraucherzentrale spricht von Abzocke, weil der Ölpreis die hohen Spritpreise aus ihrer Sicht nicht rechtfertigt. Die Bremer Rüstungsfirma Atlas Elektronik ist ins Visier von russischen Hackern geraten. Laut Wirtschaftswoche wurde das IT-System eines Standorts von Atlas Elektronik in den USA angegriffen. Die Hacker haben wohl auch Daten im Darknet veröffentlicht. Sicherheitsrelevante Daten sind aber offenbar nicht dabei. Belgien, England und die USA stehen im Achtelfinale der Fußball-WM. England setzte sich 2:1 gegen den Kongo durch, Belgien 3:2 nach Verlängerung gegen den Senegal und Co-Gastgeber USA siegte gegen Bosnien-Herzegowina 2:0.
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2: Es wird überwiegend bewölkt heute. Nur 2 Sonnenstunden sind drin. Dazu wird es auch nass, vor allem am Nachmittag. Da zieht ein richtig dickes Regenband von der Küste über Oldenburg nach Bremen. 23 Grad gibt es maximal. Aktuell bei dir in Twistring im Landkreis Diepholz 14 Grad und in Ahlhorn im Landkreis Oldenburg auch 14 Grad.
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1: Mit einem Stau auf der A1 hier bei uns in Bremen haben wir in beiden Richtungen 2 Kilometer Stau vor der Baustelle auf der Weserbrücke. Ansonsten nichts los, geblitzt wird auch nicht. Unsere kostenlose Hotline für deine Blitzer und Verkehrsupdates ist die 0800 10 22 400.
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1: Einen schönen guten Morgen.
2: Moin.
1: Am Donnerstag. Pauli und JC sind hier. Hast du Flugangst?
2: Ja, weiß ich nicht, so ein bisschen. Also
1: so
2: ich habe extreme Höhenangst. Das Ding ist, ich schlafe einfach immer im Flugzeug. Also
1: ja,
2: ich zwinge mich immer dazu, wenn ich schlafe, dann ist alles gut. Und deswegen,
1: Für viele geht es in Urlaub jetzt, die nächsten Tage und Wochen. Und da kann es schon mal sein, dass es so wie bei Pauli ein bisschen kribbelt oder die Angst richtig hochkommt, was man da machen kann. Da spreche ich mal gleich mit einer Expertin drüber. Jetzt haben wir es 3:06. Einen schönen guten Morgen.
2: Moin.
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0: So, jetzt mal Real Talk. Was überwiegt beim Fliegen? Vorfreude oder vielleicht doch ein bisschen Sorge mit dabei? Energy Bremen ist hier am Donnerstag. Gleich 5 nach 6 haben wir es. Für einige von uns geht es in den nächsten Tagen und Wochen mit dem Flugzeug in den Süden. Und für manche ist Fliegen ja die absolute Hölle.
1: Ja, wir haben mit Nadine Mussel gesprochen. Die coacht Leute mit Flugangst. Nadine, was hilft denn kurzfristig bei Flugangst?
2: Kurzfristig ist ganz wichtig, nie nüchtern fliegen. Sondern wirklich eine Kleinigkeit vorher frühstücken. Und zwar das, was man sonst auch immer frühstückt. Bewegen. Also mit Kindern zum Beispiel kann man einfach mal ein bisschen tanzen am Gate, ja? Dann wird man lockerer. Und viele machen ja Pilates oder Yoga und haben da schon Ideen, wie man das Nervensystem so ein bisschen runterfahren kann mit einer bewussten Atmung.
1: Also bei nicht nüchtern einsteigen, dachte ich gerade erst irgendwie vorher ein bisschen Weinchen oder so trinken. Aber okay, Bewegung, das klingt auf jeden Fall sinnvoll.
0: Macht irgendwie Sinn, ne? So den Puls ein bisschen in Gang kriegen und so. Nadine hat uns auch gesagt, warum es so wichtig ist, dass wir uns bei Flugangst schnell wieder beruhigen sollen.
2: Die Kabinenbesatzung, das Cockpit, die möchten ja auch heile nach Hause kommen. Die haben auch Familie heute Abend zum Grillen zum Beispiel, ja, eingeladen. Und deswegen lass die Schultern fallen. Also Schultern einfach mal runter lächeln und dann ist das schon mal die erste große Hilfe.
0: Ja, stimmt. Ne? Die wollen eigentlich auch alle heile wieder nach Hause. Also so wahrscheinlich, dass der Flieger irgendwie, dass da irgendwas passiert, ist es
1: Quatsch.
0: Eigentlich nicht.
1: Ich sag auch, da passiert nichts. Mein Pro-Tipp ist ja sowieso, ich zwinge mich immer dazu zu schlafen. Also wenn man den ganzen Flug überschläft,
0: dann
1: kann auch keine Angst kommen.
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0: 11 Minuten nach 6 ist es.
1: Moin.
0: Energy Bremen am Donnerstag, jetzt mit einem kurzen Blick aufs Wetter. Da macht die Sonne heute mal ja eine kurze Pause, bewölkt und auch nass wird's bei 23 Grad.
1: Längster Stau aktuell A1 Osnabrück Richtung Bremen, 3 Kilometer zwischen Brinkum und Asten vor der Baustelle auf der Weserbrücke. Und den aktuellsten Blitzer hat uns Christian gemeldet. Christian, dein Stichwort?
2: Und zwar steht er in Bremen vom Utbremer Kreise Richtung Autobahnzubringer. Da steht er am Ende vom Flyover.
1: Danke dir fürs Melden, Christian. Also Bremen-Utbremer Kreisel Richtung A27 am Ende vom Flyover, gerade übers Telefon durchgegeben von Christian. Vielen Dank. Anna.

0: Viertel nach sechs ist es. Du hörst Energy Bremen am Donnerstag. Und vielleicht hast du ja so in zwei Wochen vom 17. bis zum 19. Juli noch nichts vor. Da haben wir was für dich.
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mit Energy Bremen durch den Donnerstagmorgen. 20 nach 6 haben wir es. Und es gibt ein Update von den Straßen. Vorsicht auf der A29, Oldenburg Richtung Wilhelmshaven. Zwischen Farel-Bockhorn und Zetel liegen Gegenstände, hier also aufpassen. A29, Oldenburg Richtung Wilhelmshaven. Gegenstände zwischen Farel-Bockhorn und Zetel.

0: Also ganz ehrlich, auf dieser Eisenbahnbrücke über der Hunte in Oldenburg, da muss doch ein Fluch oder sowas liegen. Energy Bremen ist ja am Montag, 4:45.
1: Montag, Donnerstag haben
0: Donnerstag,
1: wir schon.
0: Alter,
1: Montag. Und zum 5. Mal in diesem Jahr ist jetzt wirklich schon wieder ein Schiff gegen die Brücke gefahren. Das Binnenmotorschiff wurde beschädigt, die Brücke zum Glück nicht. So konnten die Züge weiterfahren. Und wie es aussieht, hatte der Kapitän die Durchfahrtshöhe falsch eingeschätzt. Schon wieder mal.
0: Noch mehr aus deiner Region gibt es in nicht mal einer Minute bei Lars. Und die Zeit bestimmt jetzt auch.
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5: Bis zum Schluss ist hier noch gearbeitet worden. Nach 2,5 Jahren Bauzeit und 14 Jahren Planung wird heute das Bremer Westbad in Walle für die Öffentlichkeit geöffnet. Aus der Redaktion Jette Koch.
6: Das Westbad wird dringend benötigt. Hier sollen Vereine und Schulklassen trainieren. Aktuell stehen für sie einfach zu wenig Wasserzeiten in anderen Bädern zur Verfügung. Im Westbad gibt's 6 25 Meter Bahn und einen Hubboden, damit die Wassertiefe eingestellt werden kann, dazu 1 und 3 Meter Sprungtürme. Und in einem Eltern-Kind-Bereich können junge Familien sicher planschen.
5: Die Bremer Suppenengel kümmern sich um wohnungslose und bedürftige Menschen und versorgen sie mit Essen und Trinken. Jetzt gibt es einen Grund zum Feiern, denn der Verein hat einen neuen Standort und eine Küche auf dem Gelände des Martinshofs in der Neustadt eröffnet. Am Freitag ist Tag der offenen Tür. Eingeladen sind unter anderem Bürgerschaftspräsidentin Antje Grother und Sozialsenatorin Claudia Schilling. Für die Fische im Teich am Klinikum Reinkenheide in Bremerhaven war die Hitze zu viel. Vor allem größere Exemplare wie Brassen und Barsche haben nicht überlebt, teilte die Stadt jetzt mit. Das Umweltschutzamt geht davon aus, dass Sauerstoffmangel der Grund war. Weil es jetzt aber nicht mehr so heiß ist, glauben die Behörden, dass sich die Situation für die Fische wieder entspannt. News aus deiner Region haben wir wieder in einer Stunde für dich.
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1: Gibt viele Wolken heute bei uns in Bremen und umzu. Und die bringen auch Schauer mit sich. Das zeigt unser Regenradar an. Vor allem heute Nachmittag kann ordentlich was runterkommen. Dazu kühlt es etwas ab mit 23 Grad maximal. Die aktuellen Temperaturen in Eutin 15 Grad und in Waghausen auch 15 Grad.
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0: Stau auf der A1 in Bremen in beiden Richtungen 3 Kilometer vor der Baustelle auf der Weserbrücke. Auf der B6 in Bremen in beiden Richtungen 2 Kilometer Stau vorm Flyover. Und geblitzt wird auf der B6 in Bremen stadteinwärts beim Utbremer Tunnel. Und auf der B6 in Bremen, aber vom Utbremer Kreisel hoch Richtung A27, also fast die B6 am Ende vom Flyover. Nur Blitze halt nach unten. Danke an Henne, danke an Kati und an Christian, ihr habt uns den alle gemeldet. Unsere WhatsApp-Nummer für deine Blitzer und Verkehrsupdates ist die 0173 685 712. Pauli und JC sind hier am Donnerstagmorgen. Mhm. Wir haben es jetzt genau 6:30. Moin.
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1: Mieses Brett. David Guetta und Aiken bei Energy Bremen mit Sexy Bitch. Wir haben es 7:07 und jetzt gibt's gute Nachrichten für dich. Die kommen von Pauli.
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3: Neben Fußball gibt es gerade noch eine andere Sportart, die richtig punktet, und zwar Tennis. Die Plätze sind so voll wie lang nicht mehr. Immer mehr Menschen greifen zum Schläger, vor allem auch Jüngere. Viele Vereine sind flexibler geworden, so kommt auch dieser Lifestyle-Faktor. Und das alte Image vom Elitesport verschwindet langsam. Also ein richtiges Comeback von Tennis, ein Sport für alle. Und ich muss sagen, ich habe auch echt Bock, Tennis mal auszuprobieren. Habe ich eigentlich noch nie gemacht bisher.
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0: 6.42 Uhr, dein Moin. Donnerstag mit Energy Bremen. Jetzt mit einem kurzen Blick aufs Wetter. Da macht die Sonne heute überwiegend mal eine kurze Pause. Bewölkt und nass wird es bei 23 Grad.
1: Längster Stau aktuell A1 Osnabrück Richtung Bremen. 5 Kilometer zwischen dem Dreieck Stur und Bremen-Asten vorn in der Baustelle auf der Weserbrücke. Und der aktuellste Blitzer in Bremen vom Ud-Bremer Kreisel hoch Richtung A27 stehen sie immer noch am Ende vom Flyover.

0: Du kriegst in 440 Metern einen Heiratsantrag. Traum oder doch eher eine Horrorvorstellung? Energy Bremen ist hier am Donnerstag um 14 Minuten vor 7. Es klingt wie aus so einem verdrehten Abenteuerroman, ist gestern aber wirklich passiert. Zwei Aktivisten klettern aufs Empire State Building, hängen einen Banner an der Spitze auf und dann macht der Mann der Frau einen Heiratsantrag.
1: Also wirklich, neben dem, dass das natürlich illegal ist, ne? Ja. Und super gefährlich, weil das war ja nicht die Aussichtsplattform, sondern wirklich diese Spitze, ja, könnte die ich Antenne. Mir wirklich nichts Unromantischeres vorstellen als das. Also wirklich, geht gar nicht. Ganz oben auf meiner persönlichen No-Go-Liste der schlimmsten Orte für einen Heiratsantrag steht auf jeden Fall alles in der Öffentlichkeit. Punkt Nummer eins. Punkt Nummer zwei, auf einer anderen Hochzeit, finde ich auch nicht, geht nicht. Da geht es nicht um andere.
0: Da stiehlst du denen ja die Show. Das machst du nicht.
1: Nee. Und da ich will es ja immer nicht so richtig zugeben, aber da ich ja doch etwas Höhenangst hätte, wäre ich da bei allem ab 3 Meter so ungefähr raus.
0: Also 3 Meter Brett im Freibad, auch kein guter Ort für einen Heiratsantrag. Aus verschiedenen Gründen.
1: Aus vielen verschiedenen Gründen. Hast du dir denn schon mal Gedanken darüber gemacht, JC? Jetzt können wir so ein bisschen gemeinsam drauf rumdenken.
0: Hm? Also keine konkreten. Ich habe aber ein Briefing gekriegt von meiner Freundin.
1: Okay, und was steht da drin?
0: Also es ist relativ ähnlich zu dir. Also in der Öffentlichkeit sagt sie auch, bitte nicht so ein Heckmeck irgendwie. Nee. Also ich glaube, wenn, dann, ja, ich würde es im Urlaub, glaube ich, machen, irgendwie in einem privaten Umkreis. Aber so Öffentlichkeit finde ich auch echt schlimm, weil man drängt sich dann da irgendwie so auf. Ist nicht so schön. Energy Bremen ist hier. Schlimmster Heiratsort. Ich finde, es ein gutes Ranking gewesen, Pauli, auf jeden Fall. Schlimmste Orte für einen Heiratsantrag. Jetzt
1: warte ich nur noch auf einen, aber nein, ist gut.
0: Juli, hast du es gehört?

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4: Calvin Harris, How Deep Is Your Love ist am Start.
6: How deep is your love?
7: Außerdem gibt's Country Vibes mit dem neuen Hit von Taylor Swift. Ganz neu mit dabei, I Knew It, I Knew You.
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8: 5:05. Ich bin Silas Quiring, schönen guten Morgen. Die Spitzen von Union und SPD haben ihren Koalitionsausschuss erfolgreich beendet. Nach 8 Stunden Beratung im Kanzleramt steht offenbar ein Reformpaket, das die Wirtschaft ankurbeln und Deutschland modernisieren soll. Es umfasst unter anderem eine Reform der Einkommensteuer. Details werden am Vormittag vorgestellt. Venezuela trauert. Im ganzen Land ist eine 7-tägige Staatstrauer ausgerufen worden. Bei den beiden schweren Erdbeben in der vergangenen Woche sind fast 2000 Menschen ums Leben gekommen, mehr als 10.000 wurden verletzt und noch immer werden rund 50.000 Menschen vermisst. Das neue Westbad in Walle ist ab heute für alle geöffnet. Der Bau ist leider deutlich teurer geworden als geplant. Ursprünglich waren mal 14 Millionen angepeilt, am Ende wurden es 36 Millionen. Jetzt ist die neue Schwimmhalle aber fertig. Dort ist auch ein KI-gestütztes Sicherheitssystem installiert. Bei der Fußball-WM geht's für England, Belgien und Co-Gastgeber USA im Achtelfinale weiter. Alle drei haben ihre 16. Finalpartien gewonnen. Die Demokratische Republik Kongo, der Senegal und Bosnien-Herzegowina sind dagegen raus.
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7: So ein bisschen Sonne gibt's heute Morgen noch. Ansonsten wird's dann aber überwiegend bewölkt. Dazu auch nass, vor allem am Nachmittag. Zieht ein dickes Regenband von der Küste über Oldenburg nach Bremen. 23 Grad gibt's maximal. Aktuell 16 Grad in Bremen-Findorf und 15 Grad sind's in Schortens im Landkreis Friesland.
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4: Auf der A1 Osnabrück Richtung Bremen 5 Kilometer Stau zwischen dem Dreieck Stur und Bremen-Arsten vor und in der Baustelle. Auf der Weserbrücke und auch in der Gegenrichtung brauchst du länger vor der Baustelle. Auf der A27 Bremen Richtung Bremerhaven 2 Kilometer Stop and Go zwischen Bremerhaven Süd und Geestemünde. Auf der B6 in Bremen in beiden Richtungen 2 Kilometer Stau vorm Flyover. Und auf der B75 Delmenhorst Richtung Bremen 4 Kilometer Stop and Go zwischen Delmenhorst Stickgras und Grolland. Geblitzt wird auf der B6 in Bremen, stadteinwärts beim Utbremer Tunnel und stadtauswärts in Bremen vom Utbremer Kreisel Hochrichtung A27. Da stehen sie am Ende vom Flyover. Unsere kostenlose Hotline für deine Blitzer- und Verkehrsupdates ist die 0800 10 22 400.
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4: Gleich 7:07 verplanen wir wieder gemeinsam deinen Festivalsommer.
7: So sieht's aus. Deine Chance auf Perukaville-Tickets inklusive Camping. 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JC und Pauli sind bei dir.
0: Yes.

0: 5:05 Energy Bremen am Moin. Donnerstag. 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

0: Taylor Swift um 16 Minuten nach 7 an deinem Donnerstagmorgen mit Energy Bremen. Jetzt mit einem kurzen Blick aufs Wetter heute. Bisschen Sonne ist heute Morgen noch mit dabei, dann wird es aber überwiegend bewölkt und auch nass heute Nachmittag bei 23 Grad maximal.
1: Längster Stau aktuell A1 Osnabrück Richtung Bremen, 5 Kilometer vor der Baustelle auf der Weserbrücke und der aktuellste Blitzer in Bremen vom Ut-Bremer Kreisel hoch Richtung A27 am Ende vom

0: 8 Minuten vor 7:30 haben wir es. Du hast Energy Bremen am Donnerstag und jetzt schicken wir dich und deinen Festival-Buddy zu einem der größten Festivals in Deutschland.
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2: Und wenn du die Tickets gewinnen würdest, welche Freundin kommt denn dann mit?
3: Die Kate.
0: Klingt so, als wärst du sehr optimistisch, dass du erraten könntest, was unser Energy Bremen Pilot beschreibt. Wollen wir es uns nochmal zusammen anhören?
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0: Tja, wen meinen wir, Tanja?
3: Wir meinen der Fischer.
2: Und das stimmt. Tanja, die Baruchaville-Tickets inklusive Camping gehen an dich.
3: Ich freue mich so sehr. Mein Gott, danke schön. Cool.
0: Gerne, gerne. Ganz, ganz viel Spaß dir und Kate. Morgen 7:07 gibt es dann die nächste Chance auf exklusive Baruchaville-Tickets inklusive Camping.
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0: Und Kate und Tanja können sich jetzt schon mal einstellen aufs Baruchaville. Fischer, Losing It.

0: Es war zwar wahnsinnig teuer, hat lange gedauert, aber endlich ist es soweit. Endet die Bremen um 7:58 am Donnerstag. Passend zum Start in die Sommerferien öffnet heute das neue Westbad in Bremen-Walle.
1: 2,5 Jahre ist hier gebaut worden. 6 Bahnen gibt's, Sprungtürme, ein Hubboden, damit sogar die Wassertiefe verstellt werden kann. Also absolut irre. Das Bad ist auch wichtig für Vereine und Schulklassen. Für sie gibt's nämlich in den Bädern, die es sonst so gibt, zu wenig Wasserzeiten.
0: Und noch mehr aus deiner Region kriegst du gleich in knapp 30 Sekunden bei Lars.
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5: Den Kegelrobben scheint es im Wattenmeer und vor Helgoland richtig gut zu gefallen. Ihr Bestand ist nämlich weiter gewachsen. Billy Dittgen aus der Redaktion, das geht aus einem Bericht des Wattenmeersekretariats in Wilhelmshaven hervor.
6: In den Gewässern vor Deutschland, den Niederlanden und Dänemark sind mehr als 12.000 ausgewachsene Kegelrobben und 3.000 Jungtiere gezählt worden. Das ist ein Plus von knapp 4 bzw. 11%. Die meisten Kegelrobben sind im niederländischen Teil des Wattenmeers gezählt worden. Einen deutlichen Anstieg verzeichnen die Wissenschaftler in Schleswig-Holstein. Vor Niedersachsen gingen die Bestände leicht zurück.
5: Schon zum 5. Mal in diesem Jahr ist ein Schiff gegen die Eisenbahnbrücke über die Hunte bei Oldenburg gestoßen. Das Binnenmotorschiff wurde dabei beschädigt, die Brücke zum Glück nicht. So wurde auch der Zugverkehr nicht beeinträchtigt. Wie es aussieht, hatte der Kapitän die Durchfahrtshöhe der Brücke falsch eingeschätzt. Gegen den Mann wird ermittelt. In Wilhelmshaven startet heute das Wochenende an der Jade. Zu dem Stadt- und Hafenfest rund um den großen Hafen, den Bontekai und den Südstrand werden bis Sonntag rund 300.000 Besucher erwartet. Viele Schiffe im Hafen bieten Open Ship an, es gibt kostenlose Konzerte und einen Bereich mit Karussells. Samstagabend ist ein großes Feuerwerk geplant. News aus deiner Region haben wir wieder in einer Stunde für dich.
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0: Gibt viele Wolken heute bei uns in Bremen und umzu. Und die bringen auch Schauer mit sich. Das zeigt unser Regenradar an. Vor allem heute Nachmittag kann ordentlich was runterkommen. Dazu kühlt es etwas ab mit 23 Grad maximal. Die aktuellen Temperaturen in Zeven 16 Grad und in Posthausen auch 16 Grad.
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1: Auf der A1 Osnabrück Richtung Bremen immer noch 5 Kilometer Stau zwischen dem Dreieck Stur und Bremen-Arsten vor und in der Baustelle und auch in der Gegenrichtung dort länger vor der Baustelle auf der Weserbrücke. Die A27 Bremen Richtung Bremerhaven zwischen Bremerhaven Süd und Geestemünde 2 Kilometer Stop and Go vor der Baustelle in Bremerhaven-Wulsdorf und auf der B75 B6 Delmenhorst Richtung Bremen 8 Kilometer Stop and Go zwischen Delmenhorst-Stickgras und dem Flyover in Bremen. Geblitzt wird außerdem nach wie vor in Bremen auf der B6 stadteinwärts beim Utbremer Tunnel und in Bremen beim Utbremer Kreisel hoch Richtung A27 stehen sie am Ende vom Flyover. Unsere WhatsApp-Nummer für deine Blitzer- und Verkehrsupdates ist die 0173 685 712. Pauli und JC sind hier am Donnerstagmorgen und bringen dich rein in diesen Tag.
0: Moin.
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0: Pauli, ich weiß, das WM-Ausscheiden von Deutschland sitzt immer noch ganz tief bei dir. Bist du trotzdem ready für eine WM-Story? Ist auch eine süße.
1: Ja, hau raus, auf jeden Fall.
0: Energy Bremen ist hier am Donnerstag, 8 Minuten nach 7:30 haben wir es. Nach einem Spiel von Argentinien haben deren Fans das Portemonnaie von einem anderen argentinischen Fan vorm Stadion gefunden. Mhm. Anstatt jetzt aber den normalen Weg zu gehen und das zur Polizei zu bringen oder einfach zu ignorieren im schlimmsten Fall, haben sie immer wieder seinen Namen gerufen. Wie bei einem Fangesang tatsächlich. Juan Manuel Montero.
1: Ich wollte gerade sagen, du hast da den Namen rausgehört. Ja. Sehr eindeutig.
0: Du hörst schon den Jubel. Die haben diesen Mann tatsächlich wiedergefunden. Also der Typ, der den Geldbeutel verloren hat, hat diesen Gesang bemerkt. Und ist dann zu denen hin und hat sein Portemonnaie wiederbekommen.
1: Richtig geile Story. Und zeigt auch wieder, es geht nicht nur um Fußball, sondern es geht auch um die Fans und alles drumherum. Richtig smart von denen.
0: Ja, übelst kluger Move einfach, ne? Ist richtig gut.

0: Vierte, verachtest es Energy-Bremen an deinem Donnerstagmorgen. Jetzt mit einem Blick aufs Wetter. Da wechseln sich heute Sonne und Wolken ab. Dazu wird es spätestens heute Nachmittag auch nass bei 23 Grad maximal.
1: Der aktuellste Stau auf der A27 Bremen Richtung Bremerhaven. 4 Kilometer Stau zwischen Bremen-Sebalsbrück und Hornlehe. Und der aktuellste Blitzer auf der B6 in Bremen stadteinwärts beim Ud-Bremer Tunnel.
0: Spätestens seit dem Coachella im April ist der Song wieder ganz, ganz oben in meiner aktuellen Lieblingssong-Playlist. Justin Bieber und Nicki Minaj.

eine der Stories der letzten Woche war das Krokodil in Cuxhaven. Wir haben es 10 vor 8, du hörst Energy Bremen. Und es war dann ja gar kein Krokodil, sondern nur eine harmlose Echse. Aber jeden Sommer gibt es irgendwie so...

0: Tiere, die uns beschäftigen und die wir danach direkt wieder vergessen haben. Bele aus dem Energy Bremen Team, hello, guten
1: Hi.
0: Morgen. Du testest jetzt mal ein bisschen unsere Erinnerung oder wie sieht's aus?
1: Richtig, ich schau mal, an wen ihr euch noch so erinnert.
0: an welche Tiere, die da so den
1: genau.
0: Sommer über waren, okay,
1: genau.
0: Ja.
1: Genau, wie sieht's denn mit dem hier aus?
2: Dieser 2-Meter-Wels oder auch Waller genannt, hat die Menschen in Angst und Schrecken versetzt.
3: Ein großer Waller hat Badegäste angegriffen und verletzt.
4: In Bayern hat die Polizei einen Wels erschossen.
0: Den hatte ich ja völlig vergessen. Ja. Der Killerwels.
1: Genau, der Killerwels aus dem Brombachsee in
0: ja,
1: Bayern.
0: Ja, ich habe die ganze Zeit überlegt, wie hieß denn nochmal dieser See da irgendwie. Gefühlt 2 Wochen lang in den Schlagzeilen, dann Wels tot und nie wieder was gehört.
1: Genau, das war so ein Riesenvieh, 2 Meter lang, 90 Kilo schwer.
0: Ah,
1: und
0: ja.
1: Der wurde ja, der hat ein paar Badegäste angeknabbert und wurde daraufhin von der Polizei erschossen.
5: Jetzt ist die Frage, was kann es denn noch für Sommerlochtiere geben? Was fällt euch ein, was hatten wir noch nicht?
1: Ja, so ein Wal.
0: Ja, stimmt, da war ja ein Wal diesen Sommer noch. Ja, ja,
1: Ich weiß nicht,
0: gab es nicht irgendwann auch mal so einen Schwan oder so, der irgendwie hinter so einem Tretboot her ist? Ich weiß es nicht.
5: Also ich wäre für ein Einhorn oder so. Das wäre gut.
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2: Und dem schönsten Klavier des Sommers. Oh Gott. Das finde ich wirklich... Das macht mir direkt gute Laune. Ich fühle mich wie im Beachclub irgendwie, wenn ich das höre. Magnetic von The Bowser.
0: Und sie ist auch mit dabei. Einer der coolsten Songs, finde ich. Voll. Ding, absolute Ohrwurm, gibt's auch gleich.
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4: 5:05. Ich bin Silas Quiring, schönen guten Morgen. Das ging tatsächlich fix. Union und SPD haben sich offenbar schon am ersten Tag ihres Koalitionsgipfels auf ein großes Reformpaket geeinigt. Mit dabei eine Einkommenssteuerreform sowie Vorhaben in den Bereichen Arbeitsmarkt, Wachstum und Bürokratieabbau. Details gibt's am Vormittag. Dramatische Szenen in einem Krankenhaus in Ludwigslust bei Schwerin. Dort ist in der Nacht der Dachstuhl in Brand geraten. Mindestens 2 Menschen sind gestorben, über 30 wurden verletzt. Patienten wurden teils in Betten und Rollstühlen aus dem Gebäude gebracht. Die Feuerwehr ist weiter im Großeinsatz. Die Bremer Rüstungsfirma Atlas Elektronik ist ins Visier von russischen Hackern geraten. Laut Wirtschaftswoche wurde das IT-System eines Standorts von Atlas Elektronik in den USA angegriffen. Die Hacker haben wohl auch Daten im Darknet veröffentlicht. Sicherheitsrelevante Daten sind aber offenbar nicht dabei. Belgien, England und die USA stehen im Achtelfinale der Fußball-WM. England setzte sich 2:1 gegen den Kongo durch, Belgien 3:2 nach Verlängerung gegen den Senegal und Co-Gastgeber USA siegte gegen Bosnien-Herzegowina 2:0.
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0: Bisschen Sonne gibt's heute Morgen noch. Ansonsten wird's dann ab dem Mittag überwiegend bewölkt und auch nass. Vor allem am Nachmittag zieht ein dickes Regenband von der Küste über Oldenburg nach Bremen. 23 Grad gibt's maximal. Aktuell haben wir 18 Grad bei dir in Hambergen im Landkreis Osterholz und auch 18 Grad sind's in Sande im Landkreis Friesland.
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2: Stau nach wie vor auf der A1 hier bei uns in Bremen. Von Osnabrück Richtung Bremen 5 Kilometer vor der Baustelle auf der Weserbrücke und auch in der Gegenrichtung dauert es länger. Die A27 Bremen Richtung Bremerhaven 4 Kilometer Stop and Go zwischen Bremen-Sebalsbrück und Bremen-Hornlehe. Nochmal die A27 Bremen Richtung Bremerhaven zwischen Bremerhaven Süd und Geestemünde 2 Kilometer Stop and Go. Und auf der B75 B6 Delmenhorst Richtung Bremen 8 Kilometer Stop and Go zwischen Delmenhorst-Stickgras und dem Flyover hier in Bremen-Walle. Geblitzt wird. Auf der B6 in Bremen stehen sie schon ein paar Tage stadteinwärts beim Utbremer Tunnel und auch ein paar Tage schon in Bremen am Utbremer Kreisel, wenn du Hochrichtung A27 fährst, am Ende vom Flyover wird geblitzt. Unsere kostenlose Hotline für deine Blitzer- und Verkehrsupdates ist die 0800 10 22 400.
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2: Heute ist der allererste echte ganze Ferientag in Bremen und Niedersachsen.
0: Wie übersteht ihr so eine lange, nervige Autofahrt auf den Weg in den Urlaub? Finden wir gleich raus nach Summer und Pink.

0: 5 nach 8 Energy Bremen am ersten Sommerferientag bei uns in Bremen und Niedersachsen. Und da steht bei vielen bestimmt eine lange Autofahrt an. Irgendwann in den Ferien.
1: Mit Sicherheit.
0: Die kann sich ja immer wirklich ziehen. Deswegen wollten wir von euch mal wissen, wie ihr die Zeit da am besten rumkriegt.
2: Musik hören auf jeden Fall. Vielleicht nochmal bei Insta so ein bisschen rumscrollen. Irgendwie.
3: Nicht Fahrerin dann, oder?
2: Nein, auf keinen Fall, genau. Manchmal auch irgendwelche Kennzeichen, die wir nicht kennen oder die wir noch nicht kennen, auch nochmal nachrecherchieren. So wie früher als Kind, das machen wir ganz gern.
3: Wie denkt ihr denn über so alte Autobahnspiele von früher? Macht man das noch? So Kennzeichen raten, gelbes Auto und dann einen reinhauen?
4: Es kommt halt immer voll drauf an, mit wem man fährt. Würde ich jetzt mit meinen Großeltern fahren oder mit meinen Eltern, würde ich das wahrscheinlich schon nochmal machen.
5: Wer erkennt den Song als erstes? Ja. Und wer den nicht, also wer als erstes erkennt, der darf einen Ohrschnipser geben.
1: Gott, seid ihr alle brutal da draußen. Der eine will seine Oma boxen, wenn er ein gelbes Auto sieht. Die anderen Jungs schnippen sich gegenseitig ans Ohr im Auto. Aber das mit dem Musikraten finde ich tatsächlich gut, so mit Bestrafung, so ein bisschen, um so einen Anreiz zu geben, dass es richtig ernst wird.
0: Damit geht's auf jeden Fall gut gelaunt rein in den Urlaub.

0: Viertel nach acht an deinem Donnerstagmorgen hier bei Energy Bremen. Jetzt mit einem kurzen Blick aufs Wetter heute. Da wechseln sich heute Sonne und Wolken immer wieder ab. Dazu wird's auch nass bei 23 Grad maximal.
1: Längster Stau aktuell A1 Osnabrück Richtung Bremen. 6 Kilometer zwischen dem Dreieckstor und Bremen-Arsten vor der Baustelle und der aktuellste Blitzer auf der B6 in Bremen. Stadteinwärts beim Ud-Bremer Tunnel. Pauli und Jesse sind hier. Einen schönen guten Morgen.
0: Moin.

0: Mit Energy Bremen geht's durch deinen Donnerstag. 18 Minuten nach 8 haben wir es. Pauli, ich habe mich mal gefragt, ob so ein Heiratsantrag hier was für dich wäre. Mhm. Du und dein Freund Juli, ihr seid bei einem Tate McRae-Konzert. Und auf einmal werdet ihr auf die Bühne geholt und dann geht er runter aufs Knie und dann glänzt da so ein Ring. Ist das was für dich?
1: Nein, auf gar keinen Fall. Alles in der Öffentlichkeit geht gar nicht für mich. Nee.
0: Okay, dann probiere ich es mal mit einem etwas privateren Setting. Klischee, Restaurant, schick essen, vielleicht ein paar Gänge oder so und dann Champagnerglas und da der Ring drinne.
1: Nee, das geht auch nicht. Das ist ja auch in der Öffentlichkeit Champagner. Nee, ich rieche auch nicht so Alkohol. Nee, das geht gar nicht für mich. Also ich hoffe, du machst dir für dich selbst da auch noch mal ein bisschen Gedanken drüber.
0: Okay, mach ich.
1: Was auf jeden Fall auch nicht geht, zwei Aktivisten sind jetzt einfach auf die Spitze des Empire State Buildings geklettert, haben da einen Banner aufgehangen und haben sich dann dort einen Heiratsantrag gemacht. Ja. Natürlich illegal und super gefährlich.
0: Voll.
1: Würde ich auch nicht empfehlen. Also JCs Ideen abgelehnt von mir, zur Spitze des Empire State Buildings klettern, auch lieber nicht machen. Wie wär's denn einfach mal ganz romantisch, nur zu zweit im Urlaub, am Strand oder so? Also das finde ich am besten.
0: Shoutout an meine Freunde Lisa und Julian.
1: Steht auch
0: er hat das so gemacht.
1: Ach,
0: am Strand, im Dänemark-Urlaub.
1: Also, da haben wir es doch.

0: ganz ehrlich, auf der Eisenbahnbrücke über die Hunte in Oldenburg, da muss doch ein Fluch oder irgendwie sowas liegen. Energy Bremen am Donnerstag, 9:05. Zum 5. Mal in diesem Jahr ist ein Schiff gegen die Brücke gefahren.
1: Das Binnenmotorschiff wurde beschädigt. Die Brücke, Gott sei Dank nicht. So konnten die Züge wenigstens weiterfahren. Wie es aussieht, hatte der Kapitän wohl die Durchfahrtshöhe falsch eingeschätzt.
0: Ja, mal wieder, ne? Und noch mehr aus deiner Region gibt's gleich in einer knappen Minute bei Lars.
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5: Bis zum Schluss ist hier noch gearbeitet worden. Nach 2,5 Jahren Bauzeit und 14 Jahren Planung wird heute das Bremer Westbad in Walle für die Öffentlichkeit geöffnet. Aus der Redaktion Jette Koch.
6: Das Westbad wird dringend benötigt. Hier sollen Vereine und Schulklassen trainieren. Aktuell stehen für sie einfach zu wenig Wasserzeiten in anderen Bädern zur Verfügung. Im Westbad gibt's 6 25 Meter Bahn und einen Hubboden, damit die Wassertiefe eingestellt werden kann. Dazu 1 und 3 Meter Sprungtürme. Und in einem Eltern-Kind-Bereich können junge Familien sicher planschen.
5: Die Bremer Suppenengel kümmern sich um wohnungslose und bedürftige Menschen und versorgen sie mit Essen und Trinken. Jetzt gibt es einen Grund zum Feiern, denn der Verein hat einen neuen Standort und eine Küche auf dem Gelände des Martinshofs in der Neustadt eröffnet. Am Freitag ist Tag der offenen Tür. Eingeladen sind unter anderem Bürgerschaftspräsidentin Antje Grother und Sozialsenatorin Claudia Schilling. Für die Fische im Teich am Klinikum Reinkenheide in Bremerhaven war die Hitze zu viel. Vor allem größere Exemplare wie Brassen und Barsche haben nicht überlebt, teilte die Stadt jetzt mit. Das Umweltschutzamt geht davon aus, dass Sauerstoffmangel der Grund war. Weil es jetzt aber nicht mehr so heiß ist, glauben die Behörden, dass sich die Situation für die Fische wieder entspannt. News aus deiner Region haben wir wieder in einer Stunde für dich.
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0: Gibt viele Wolken heute bei uns in Bremen und umzu. Und die bringen auch Schauer mit sich. Das zeigt unser Regenradar an. Vor allem heute Nachmittag kann ordentlich was runterkommen. Dazu kühlt es etwas ab mit 23 Grad maximal. Die aktuellen Temperaturen in Lilienthal 18 Grad und in Worpswede auch 18 Grad.
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1: Vorsicht auf der A1 Osnabrück Richtung Bremen. Da haben wir immer noch 6 Kilometer Stau zwischen dem Dreieck Stur und Bremen-Arsten vor der Baustelle auf der Weserbrücke. Und auch in der Gegenrichtung musst du mehr Zeit einplanen vor der Baustelle. Dann die A27 Bremerhaven Richtung Bremen. 3 Kilometer Stau zwischen Bremen-Industriehäfen und Hornlehe. Auf der A27 Bremen Richtung Bremerhaven. 3 Kilometer Stop and Go zwischen Bremen-Sebalsbrück und der Fahr hier bei uns in Bremen. Und auf der B75 B6 der Elmenhorst Richtung Bremen. Nach wie vor 8 Kilometer Stop and Go zwischen Bremen-Huchting und dem Flyover in Walle. Geblitzt wird auf der B6 in Bremen stadteinwärts beim Tunnel gegenüber von Schmidt und Koch und in Bremen auf dem Utbremer Kreisel Hochrichtung A27. Da stehen sie am Ende vom Flyover, also nach dem Kreisel streng genommen. Aber du weißt, wo ich meine. Unsere WhatsApp-Nummer für deine Blitzer- und Verkehrsupdates ist die 0173 685 712. Wir haben es kurz vor 8:30. Pauli und JC sind hier. Schönen guten Morgen.
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0: Mit Ariana Grande geht's durch deinen Donnerstagmorgen. 8:55 haben wir es. Du hast Energy Bremen und jetzt gibt's gute Nachrichten von Pauli.
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2: Neben Fußball gibt es gerade noch eine andere Sportart, die richtig punktet, und zwar Tennis. Die Plätze sind so voll wie lang nicht mehr. Immer mehr Menschen greifen zum Schläger, vor allem auch Jüngere. Viele Vereine sind flexibler geworden, so kommt auch dieser Lifestyle-Faktor. Und das alte Image vom Elitesport verschwindet langsam. Also ein richtiges Comeback von Tennis, ein Sport für alle. Und ich muss sagen, ich habe auch echt Bock, Tennis mal auszuprobieren. Habe ich eigentlich noch nie gemacht bisher.
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0: 8.42 Uhr ist es, Energy Bremen, am Donnerstagmorgen.
1: Moin.
0: Mit einem Blick aufs Wetter jetzt. Da wechseln sich heute Sonne und Wolken ab. Gibt's im Mix. Dazu wird es ab heute Nachmittag auch nass, bei 23 Grad maximal.
1: Längster Stau nach wie vor auf der A1 Osnabrück Richtung Bremen. 5 Kilometer Stau vor der Baustelle auf der Weserbrücke zwischen dem Dreieck Stur und Arsten. Und der aktuellste Blitzer auf der B6 in Bremen, stadteinwärts beim Ud-Bremer Tunnel. David Guetta und J-Lo haben ja zusammen einen Song am Start, sowieso ein mega Team-Up.
0: Save me tonight.
1: Und das gab's auch schon live, die Kombi, ne?
0: Ja, jetzt im Stade de France in Paris hatte David Guetta so eine ultra krasse Show. Das war Anfang Juni. Und da hat er sie eben auch neben ganz vielen Gästen eingeladen. Und wie die da performt hat, die stand da im Body, diese Frau, halb nackt, bald, was ist die, bald 60? Also
1: bestimmt, ja.
0: Krank.
1: Also, aber ey, immer noch eine Showqueen.
0: Voll. J-Lo und David Guetta gibt's jetzt.

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5: 5:09. Ich bin Silas Quiring. Schönen guten Morgen. Schwarz-Rot schwingt die Reformkeule. Die Spitzen von Union und SPD haben sich auf ein großes Reformpaket geeinigt. Klar ist schon, dass es um die Reform der Einkommenssteuer sowie Vorhaben zu Rente, Arbeitsmarkt und Bürokratieabbau geht. Details verraten die Parteichefs in diesen Minuten. In Ludwigslust bei Schwerin hat die Feuerwehr am Morgen Patienten und Personal aus einem brennenden Krankenhaus gerettet. Für 2 Menschen kam allerdings jede Hilfe zu spät. Über 30 weitere wurden verletzt. Der Einsatz läuft aktuell noch. Die Hintergründe sind unklar. Das neue Westbad in Walle ist ab heute für alle geöffnet. Der Bau ist leider deutlich teurer geworden als geplant. Ursprünglich waren mal 14 Millionen angepeilt, am Ende wurden es 36 Millionen. Jetzt ist die neue Schwimmhalle aber fertig. Dort ist auch ein KI-gestütztes Sicherheitssystem installiert. Bei der Fußball-WM geht's für England, Belgien und Co-Gastgeber USA im Achtelfinale weiter. Alle drei haben ihre 16. Finalpartien gewonnen. Die Demokratische Republik Kongo, der Senegal und Bosnien-Herzegowina sind dagegen raus.
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6: Ein bisschen Sonne gibt's heute Morgen noch, ansonsten auch wieder viele Wolken heute im Laufe des Nachmittags mit dabei. Und da wird's dann auch nass, vor allem am Nachmittag zieht dann ein dickes Regenband von der Küste über Oldenburg nach Bremen bei 23 Grad maximal. Aktuell in Mittlum im Landkreis Cuxhaven 18 Grad und bei dir in Twistringen im Landkreis Diepholz 19.
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7: 2 Warnmeldungen von der A1 gerade reingekommen. Einmal Bremen Richtung Hamburg. Zwischen Buckel und Elsdorf ist ein LKW liegen geblieben. Da liegen auch Gegenstände, also Reifenteile. Hier vorsichtig fahren. Und dann die A1 Hamburg Richtung Bremen. Zwischen Posthausen und Euthen auch hier Gegenstände auf der Autobahn. Auch da Vorsicht. Auf der A1 hier bei uns in Bremen haben wir in beiden Richtungen Stau und Stop and Go vor der Baustelle auf der Weserbrücke. Auf der A27 Bremerhaven Richtung Bremen. 3 Kilometer Stau zwischen Bremen Industriehäfen und Hornlehe. Die A27 Bremen Richtung Bremerhaven, 3 Kilometer Stop and Go zwischen Bremen-Sebalsbrück und der Fahr. Und auf der B75 B6 Dellenhorst Richtung Bremen immer noch 6 Kilometer Stop and Go zwischen Huchting und der Innenstadt hier bei uns in Bremen. Geblitzt wird's auf der B6 stadteinwärts in Bremen beim Utbremer Tunnel und in Bremen auf der Straße vom Utbremer Kreisel hoch Richtung A27. Da stehen sie am Ende vom Flyover. Danke an Henne, Kathi und Christian fürs Melden. Unsere kostenlose Hotline für deine Blitzer und Verkehrsupdates ist die 0800 10 22 400.
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7: Es geht rein in die geilste Stunde des Tages. Pauli und JC sind hier. Einen schönen Donnerstagmorgen. Pauli, was ist dein Highlight in der nächsten halben Stunde?
6: Boah, also neben Peter Fox, den Imagine Dragons und gleich Crow finde ich absolutes Highlight Jungle Drum. Diese legendären Trommeln finde ich super geil. Gibt's gleich nach Crow direkt.
7: Gucke rum, gedung, gucke rum, dung, dung.
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0: mit Energy Bremen durch die beste Stunde des Tages, die Happy Hour. Allerdings ein schnelles Update von den Straßen. Andreas hat gerade einen Blitzer gemeldet. Steht auf der Ludwig-Roselius-Allee stadtauswärts Richtung Blockdiek. Da blitzen sie aus einem grauen Bulli raus. Andreas, dir vielen Dank fürs Durchgeben. Unsere WhatsApp-Nummer für deine Blitzer und Verkehrsupdates 0173 680 5712.
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0: Katy Perry und Calvin Harris mit Fields. Katy Perry ja wahrscheinlich eine der Stimmen der 2010er. Mhm. Und sie hier eine der Stimmen der 2000er.
1: Nelly Furtado, was eine krasse Frau. Ich meine, egal ob Hot in Here, I'm Like a Bird, die hat wirklich auch die 2000er und auch noch Anfang 2010er absolut mitgeprägt.
0: Ja, voll.
1: Und der hier, der ist wirklich auch einer der coolsten, die es von ihr gibt.
0: Ja, Promiscuous gibt's jetzt bei Energy Bremen in der Happy Hour. Einfach mal wieder richtig geile 2000er R&B-Vibes mit der weiblichen Stimme dieses Jahrzehnts wahrscheinlich. Boah, krieg Gänsehaut. Richtig geil. Nelly Furtado.

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5: Den Kegelrobben scheint es im Wattenmeer und vor Helgoland richtig gut zu gefallen. Ihr Bestand ist nämlich weiter gewachsen. Billy Dittgen aus der Redaktion, das geht aus einem Bericht des Wattenmeersekretariats in Wilhelmshaven hervor.
6: In den Gewässern vor Deutschland, den Niederlanden und Dänemark sind mehr als 12.000 ausgewachsene Kegelrobben und 3.000 Jungtiere gezählt worden. Das ist ein Plus von knapp 4 bzw. 11%. Die meisten Kegelrobben sind im niederländischen Teil des Wattenmeers gezählt worden. Einen deutlichen Anstieg verzeichnen die Wissenschaftler in Schleswig-Holstein. Vor Niedersachsen gingen die Bestände leicht zurück.
5: Schon zum 5. Mal in diesem Jahr ist ein Schiff gegen die Eisenbahnbrücke über die Hunte bei Oldenburg gestoßen. Das Binnenmotorschiff wurde dabei beschädigt, die Brücke zum Glück nicht. So wurde auch der Zugverkehr nicht beeinträchtigt. Wie es aussieht, hatte der Kapitän die Durchfahrtshöhe der Brücke falsch eingeschätzt. Gegen den Mann wird ermittelt. In Wilhelmshaven startet heute das Wochenende an der Jade. Zu dem Stadt- und Hafenfest rund um den großen Hafen, den Bontekai und den Südstrand werden bis Sonntag rund 300.000 Besucher erwartet. Viele Schiffe im Hafen bieten Open Ship an. Es gibt kostenlose Konzerte und einen Bereich mit Karussells. Samstagabend ist ein großes Feuerwerk geplant. News aus deiner Region haben wir wieder in einer Stunde für dich.
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7: Mit den aktuellen Temperaturen bei dir in Westerstede im Landkreis Ammerland 19 Grad und 20 Grad sind es aktuell in der Bremer Neustadt. 23 Grad gibt es heute maximal. Dazu ein bisschen Sonne noch heute im Laufe des Vormittags, aber dann ziehen viele graue Wolken auf und am Nachmittag wird es dann so richtig nass.
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8: Vorsicht auf der A28 Bremen Richtung Oldenburg. Zwischen Gandakesee Ost und Gandakesee West liegen Metallteile, also da echt aufpassen. Dann Staus und Sperrungen für dich, die A1 in Bremen. Hier haben wir in beiden Richtungen noch Stau vor der Baustelle auf der Weserbrücke. Auf der A27 Bremerhaven Richtung Bremen, 3 Kilometer Stau zwischen Bremen Industriehäfen und Hornlehe. Auf der A270 Ilpol Richtung Bremen Nord hat es gerade einen Unfall gegeben zwischen der Abfahrt Aumund bzw. Fegesack Mitte und Blumenthal. Stell dich da auf Behinderungen ein. Und auf der B75/B6 Dellenhorst Richtung Bremen, 8 Kilometer Stop and Go zwischen Bremen-Huchting und dem Flyover in Bremen. Geblitzt wird auf der B6 in Bremen stadteinwärts beim Ud-Bremer Tunnel und in Bremen am Ud-Bremer Kreisel. Wenn du hoch Richtung A27 fährst, stehen sie am Ende vom Flyover. Unsere WhatsApp-Nummer für deine Blitzer- und Verkehrsupdates ist die 0173 685 712. Wir sind jetzt kurz vor 9:30. Pauli und JC sind hier. Schönen guten Morgen.
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0: mit Energy Bremen durch die beste Stunde des Tages.
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0: 9:45 haben wir es, das heißt, in nicht mal einer Viertelstunde übernimmt Freddy hier den Energy Bremen Vormittag.
2: Hallo.
0: Wir müssen mal kurz weg von dieser geilen 2000er und 2010er Mucke. Heute ist ein ganz wichtiger Tag für den SV Werder.
2: Das stimmt. Der Spielplan wird jetzt gleich veröffentlicht. Im Laufe des Vormittags hörst du es dann bei mir und dann ist klar, gegen wen startet Werder als erstes und wann steigt natürlich das Nordderby?
3: Hast du einen Wunschgegner fürs erste Spiel?
2: Für als erstes Spiel, ja, Bayern wird es ja leider nicht, das ist
3: schon
2: leider
3: fest. Schon.
2: HSV wäre natürlich sehr wild, wenn
3: das
2: wir das direkt
3: krass,
2: als Nordderby
3: erster
2: haben,
3: Spieltag,
2: oder?
3: Ja.
0: Ich glaube, dann sind die Karten auch ganz schnell weg. Wenn der Bundesliga-Spielplan rauskommt, hörst du es als erstes bei Freddy im Energy Bremen Vormittag.

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1: Du hast heute Morgen genauso verschlafen wie ich. Generell ist dann immer ganz wichtig, entspannt in den Tag zu starten. Ich weiß gar nicht, ob es noch ruhiger geht. Benson Boone mit Beautiful Things, einfach ein unfassbar schöner Song. Die Jonas Brothers mit Only Human gibt's gleich nach 10 für dich.
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3: 5 vor 10. Ich bin Silas Quiring, schönen guten Tag. Die schwarz-rote Koalition macht bei den Reformen Nägel mit Köpfen. Unter anderem soll es bei der Einkommenssteuer Entlastungen geben. Laut Kanzler Merz rund 600 Euro pro Durchschnittshaushalt. Die telefonische Krankschreibung soll wegfallen und die Ergebnisse der Rentenkommission sollen bis Jahresende umgesetzt werden. Dramatische Szenen in einem Krankenhaus in Ludwigslust bei Schwerin. Dort ist in der Nacht der Dachstuhl in Brand geraten. Mindestens 2 Menschen sind gestorben, über 30 wurden verletzt. Patienten wurden teils in Betten und Rollstühlen aus dem Gebäude gebracht. Die Feuerwehr ist weiter im Großeinsatz. Die Bremer Rüstungsfirma Atlas Elektronik ist ins Visier von russischen Hackern geraten. Laut Wirtschaftswoche wurde das IT-System eines Standorts von Atlas Elektronik in den USA angegriffen. Die Hacker haben wohl auch Daten im Darknet veröffentlicht. Sicherheitsrelevante Daten sind aber offenbar nicht dabei. Wer spielt wann gegen wen in der Bundesliga? Das werden die Fußballfans heute erfahren. Die DFL gibt die Spielpläne der ersten und zweiten Liga bekannt. Schon klar ist, dass Titelverteidiger FC Bayern die neue Saison Ende August zu Hause gegen den VfB Stuttgart eröffnet.
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1: Das war doch mal ein richtig schöner Start in diesen Donnerstag. Von Sonne ist jetzt aktuell leider nicht mehr viel zu sehen und das bleibt auch erstmal so. Im Laufe des Mittags ziehen von der Küste kräftige Regenschauer auf. Gegen Nachmittag wird es dann aber wieder schön sonnig. Maximal sind heute 24 Grad drin.
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1: Vorsicht, Rehe laufen auf der A28 Oldenburg Richtung Leer zwischen Westerstede und Westerstede West. Mehr Zeit einplanen auf der A1 in Bremen in beiden Richtungen vor der Baustelle auf der Weserbrücke. A27 Bremerhaven Richtung Bremen, 5 Kilometer Stop and Go zwischen Industriehäfen und Hornlehe. Die B212 Ganakesee Richtung Nordenham ist in der Überleitung zur B437 Richtung Friedeburg wegen Grünpflege bis morgen 15 Uhr gesperrt. Das betrifft auch die Gegenrichtung B437 Friedeburg Richtung B212 Nordenham. Dann wird's geblitzt. B6 in Bremen stadteinwärts beim Utbremer Tunnel und in Bremen Utbremer Kreisel Richtung A27 am Ende vom Flyover. Unsere kostenlose Hotline für deine Blitzer- und Verkehrsupdates 0800 10 22 400.
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1: Der erste Tag der Sommerferien für alle Kids in Bremen und Niedersachsen. Bei dir steht heute auch noch Kofferpacken für den Sommerurlaub an. Welche Songs da auf der langen Autofahrt nicht fehlen dürfen, das hörst du gleich. Mit Leonie und Callum Scott geht's jetzt erstmal locker rein in den Donnerstagvormittag. Ich bin Freddy. Schön, dass du mit am Start bist.

Ich habe hier gerade so eine grundsätzliche Müdigkeit am Donnerstagmorgen festgestellt. 10:04. Die Kollegen hier in der Energy Bremen Redaktion, die haben noch ganz, ganz kleine Äuglein. Und auch ich habe mich gerade schon zweimal beim Gähnen erwischt. Ich denke mal, bei dir im Büro, da könnte das ähnlich aussehen. Also gibt's jetzt mal einen ordentlichen Wachmacher für dich. Der nimmt ordentlich Anlauf und springt dir einmal quer ins Gesicht rein. Da ist die Müdigkeit dann auch gleich weg. 10:05 haben wir es. Joel Corey mit Devotion, der Wachmacher für deinen Donnerstagvormittag.

0: Mama, Mama, endlich Ferien. Also so hat dich dein Kind gestern doch sicherlich auch begrüßt, oder? Als es von der Schule nach Hause gekommen ist. Energy Bremen am Donnerstag, am ersten Ferientag. Und für viele bedeutet Ferien ja auch gleich wieder Stress. Koffer packen, ab ins Auto, 4-5 Stunden Fahrt in den Urlaub stehen bevor. Energy Bremen Reporterin Kati hat dich auf deiner Urlaubsreise mal ein kleines Stück begleitet.
1: Wenn ihr mal keine Hörbücher hört, sondern Musik, was muss in so eine Sommerurlaub-Autofahr-Playlist rein?
2: Ab in den Süden.
3: Hey, ab in den Süden.
2: Die perfekte Welle.
4: BTS-Fan.
0: Ja, das kann ich verstehen. Den würde ich auf jeden Fall auch in meine Urlaubs-Playlist packen. Und ich erweitere die Liste jetzt mal noch um einen Song. James Hype und Sam Harper, meine Geheimempfehlung. Mit Waterfalls gibt's jetzt für dich. 21:15, ich bin Freddy. Und ob Urlaubsvorbereitung oder ganz normaler Bürowahnsinn, hab einfach einen schönen Tag.

0: Also manchmal frage ich mich, ob die Leute auch ein bisschen dumm sind da draußen. Tut mir leid, Energy Bremen am Donnerstag ist hier. 7 Minuten vor 11:30 haben wir es jetzt. Aber bei der Nachricht, dass jetzt zum 5. Mal in diesem Jahr ein Schiff gegen die Huntebrücke in Oldenburg gefahren ist. Ich meine, was soll ich denn anderes dazu sagen? Das Binnenmotorschiff, was da jetzt gegen gefahren ist, wurde natürlich erneut beschädigt, die Brücke aber zum Glück nicht. So konnten wenigstens die Züge weiterfahren. Wie es aussieht, hat der Kapitän die Durchfahrtshöhe falsch eingeschätzt. Ich meine, du stehst doch da auf dem Schiff und weißt doch bitte, wie groß dein Schiff ist. Ich sitze auch im Auto und weiß, dass es 1,95 hoch ist und fahre dann nicht in ein Parkhaus, was nur 1,80 hoch ist. Naja, gut. Noch mehr aus deiner Region gibt's in knapp einer Minute bei Lars.
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6: Bis zum Schluss ist hier noch gearbeitet worden. Nach 2,5 Jahren Bauzeit und 14 Jahren Planung wird heute das Bremer Westbad in Walle für die Öffentlichkeit geöffnet. Aus der Redaktion Jette Koch.
7: Das Westbad wird dringend benötigt. Hier sollen Vereine und Schulklassen trainieren. Aktuell stehen für sie einfach zu wenig Wasserzeiten in anderen Bädern zur Verfügung. Im Westbad gibt's 6 25 Meter Bahnen und einen Hubboden, damit die Wassertiefe eingestellt werden kann. Dazu 1 und 3 Meter Sprungtürme. Und in einem Eltern-Kind-Bereich können junge Familien sicher planschen.
6: Die Bremer Suppenengel kümmern sich um wohnungslose und bedürftige Menschen und versorgen sie mit Essen und Trinken. Jetzt gibt es einen Grund zum Feiern, denn der Verein hat einen neuen Standort und eine Küche auf dem Gelände des Martinshofs in der Neustadt eröffnet. Am Freitag ist Tag der offenen Tür. Eingeladen sind unter anderem Bürgerschaftspräsidentin Antje Grother und Sozialsenatorin Claudia Schilling. Für die Fische im Teich am Klinikum Reinkenheide in Bremerhaven war die Hitze zu viel. Vor allem größere Exemplare wie Brassen und Barsche haben nicht überlebt, teilte die Stadt jetzt mit. Das Umweltschutzamt geht davon aus, dass Sauerstoffmangel der Grund war. Weil es jetzt aber nicht mehr so heiß ist, glauben die Behörden, dass sich die Situation für die Fische wieder entspannt. News aus deiner Region haben wir wieder in einer Stunde für dich.
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0: Die aktuellen Temperaturen: 21 Grad in Lienthal im Landkreis Osterholz und 20 Grad in Kleibrook im Landkreis Ammerland. Überwiegend grau und windig wird der Donnerstagvormittag. Gegen Mittag kommt dann auch Regen.
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0: Vorsicht, Holzteile liegen auf der A27, Walzrode Richtung Bremen, zwischen Walzrode West und Verden Ost. Mehr Zeit einplanen musst du auch auf der A1 in Bremen, in beiden Richtungen vor der Baustelle auf der Weserbrücke. A27, Bremerhaven Richtung Bremen, 5 Kilometer Stop and Go zwischen Industriehäfen und Frohnlehe. Die B212 Gannacke See Richtung Nordenham ist in der Überleitung zur B437 Richtung Friedeburg wegen Grünpflege bis morgen 15 Uhr gesperrt. Das betrifft auch die Gegenrichtung B437 Friedeburg Richtung B212 Nordenham. Dann wird geblitzt. Auf der B6 in Bremen stadteinwärts beim Utbremer Tunnel und nochmal in Bremen Utbremer Kreisel Richtung A27 am Ende vom Flyover. Unsere WhatsApp-Nummer für deine Blitzer- und Verkehrsupdates: 0173 680 5712. Wir haben es 10:30. Ich bin Freddy. Einen schönen Vormittag dir.
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Jetzt wird's mal kurz ein bisschen romantisch hier bei Energy Bremen. Dein Donnerstag, 11:05 und stell dir doch mal vor, dein Partner, deine Partnerin, ihr sitzt zusammen im Park auf einer Parkbank und dein Partner, deine Partnerin packt auf einmal eine engelsgleiche Gesangsstimme aus und singt dann den neuen Song von Olivia Dean, So Easy, die Liebeserklärung schlechthin. Ganz romantisch, so ein bisschen so, ja, die Sonne strahlt dir so ein bisschen ins Gesicht und dein Partner macht dir die Liebeserklärung, die schönste, die es einfach auf der Welt gibt. Lass dich mal ein bisschen inspirieren. Ich bin Freddy. Einen schönen Nachmittag dir.

0: Allein bei diesem Geräusch hier, da fängt mein Körper an zu zittern. Ah, hey, dein Donnerstag bei Energy Bremen. Fliegen ist ja wirklich, nee, so gar nicht meins. Und wenn du jetzt auch Flugangst hast, dann lass uns doch einfach mal eine Selbsthilfegruppe aufmachen. Da draußen gibt es, glaube ich, ganz, ganz viele, die dieses Gefühl teilen. Gerade jetzt in den Sommerferien geht es ja aber für viele dann doch ins Flugzeug. Nicht alle Urlaubsziele sind ja logischerweise mit dem Auto erreichbar. Wir haben mal mit Flugangst-Coach Nadine Mosel gesprochen und sie gefragt, was bei kurzfristigen Flugreisen gegen deine Angst besonders gut hilft.
1: Kurzfristig ist ganz wichtig, nie nüchtern fliegen, sondern wirklich eine Kleinigkeit vorher frühstücken, und zwar das, was man sonst auch immer frühstückt, bewegen. Also mit Kindern zum Beispiel kann man einfach mal ein bisschen tanzen am Gate, ja, dann wird man lockerer. Und viele machen ja Pilates oder Yoga und haben da schon Ideen, wie man das Nervensystem so ein bisschen runterfahren kann mit einer bewussten Atmung.
0: Also tanzend in die Flughalle kommen. Stell mir lustig vor. Gibt es vielleicht irgendwas, was ich mir so mantraartig beim Flug einreden kann?
1: Die Kabinenbesatzung, das Cockpit, die möchten ja auch heile nach Hause kommen. Die haben auch Familie heute Abend zum Grillen zum Beispiel, ja, eingeladen. Und deswegen lass die Schultern fallen. Also Schultern einfach mal runter lächeln und dann ist das schon mal die erste große Hilfe.
0: Immer leichter gesagt als getan, glaube ich. Ich bleibe dann doch lieber auf dem festen Boden unterwegs und es ist auch völlig okay, wenn es dir genauso geht. Am schönsten ist es doch eh meist direkt vor deiner Haustür. Ich bin Freddy. Einen schönen Vormittag dir.

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3: Dein Start in den Donnerstag war jetzt nicht so optimal. Dann habe ich da was gegen die schlechte Laune. Loy, Get Lucky hebt die Stimmung in der nächsten halben Stunde. Und selbst wenn das nicht hilft, so ein paar Country-Vibes versetzen dich doch direkt in den wohlverdienten Sommerurlaub. Shibuzi und Miles Smith mit Blink Twice.
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5: 5:11. Ich bin Silas Quiring. Schönen guten Tag. Die schwarz-rote Koalition will Deutschland mit neuen Reformen voranbringen. Union und SPD haben sich auf einen ganzen Katalog verständigt. Geplant ist unter anderem eine Reform der Einkommenssteuer. Sie soll die Menschen um 10 Milliarden Euro entlasten. Außerdem soll die telefonische Krankschreibung abgeschafft werden. Die Beschlüsse der Rentenkommission will man bis Ende des Jahres umsetzen. Kanzler Merz sagt, wir wollen Deutschland wieder flott kriegen. In Ludwigslust bei Schwerin hat die Feuerwehr am Morgen Patienten und Personal aus einem brennenden Krankenhaus gerettet. Für zwei Menschen kam allerdings jede Hilfe zu spät. Über 30 weitere wurden verletzt. Der Einsatz läuft aktuell noch. Die Hintergründe sind unklar. Das neue Westbad in Walle ist ab heute für alle geöffnet. Der Bau ist leider deutlich teurer geworden als geplant. Ursprünglich waren mal 14 Millionen angepeilt, am Ende wurden es 36 Millionen. Jetzt ist die neue Schwimmhalle aber fertig. Dort ist auch ein KI-gestütztes Sicherheitssystem installiert.
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3: Das Sommerwetter macht heute mal eine kleine Pause. An der Küste zieht jetzt im Laufe der nächsten Stunde der erste Regen durch. Nass wird es dann auch weiterhin, wenn wir Richtung Mittag schauen. Maximal sind heute 24 Grad drin.
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3: Mehr Zeit einplanen auf der A1 in Bremen in beiden Richtungen vor der Baustelle auf der Weserbrücke. A27 Bremerhaven Richtung Bremen, 5 Kilometer Stop and Go zwischen Industriehäfen und Hornlehe. Die B212 Gannerke See Richtung Norden Hamm ist in der Überleitung zur B437 Richtung Friedeburg wegen Grünpflege noch bis morgen 15 Uhr gesperrt. Das betrifft auch die Gegenrichtung B437 Friedeburg Richtung B212 Norden Hamm. Dann wird geblitzt auf der B6 in Bremen stadteinwärts beim Utbremer Tunnel und in Bremen Utbremer Kreisel Richtung A27 am Ende vom Flyover. Unsere kostenlose Hotline für deine Blitzer und Verkehrsupdates 0800 10 22 400.
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3: Die Festivalsaison steuert auf ihr Highlight zu. Das Perukaville steht Mitte Juli an und bei uns gewinnst du in dieser Woche Tickets. Harry Styles und Offenbach sorgen vorher für die richtige Stimmung. 2 Minuten vor 11. Ich bin Freddy. Hallöchen.

Dann machen wir das doch jetzt hier mal ganz entspannt, den Start in den Donnerstag. 11:03 und dabei hilft uns ein richtiger Klassiker. Ja, da wird das ja schon so ein bisschen romantisch mit den Black Eyed Peas, oder nicht? Where's the Love gibt's jetzt für dich und dann kriegen wir das doch ganz gut rum hier, die zweite Tageshälfte. Ich bin Freddy, moin!

0: Alle Werder-Fans aufgepasst, der Fahrplan steht.
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0: Die DFL hat den Spielplan für die anstehende Bundesliga-Saison veröffentlicht. Pass auf, Werder trifft am ersten Spieltag auswärts auf den SC Freiburg. Das ist schon mal echt eine Krachereröffnung. Und dann kommt das richtige Brett direkt am zweiten Spieltag. Leipzig folgt als erstes Heimspiel. Wahnsinn, nicht schlecht. Also direkt zwei echt harte Gegner für Werder. Das Nordderby, das ist ja eigentlich das, was uns Werder-Fans sowieso nur interessiert. Das steigt gegen unseren Lieblingsgegner aus Hamburg am 10. Spieltag, Mitte, Ende November im Weserstadion. Also ganz ehrlich, jetzt schon richtig Bock auf die neue Saison.
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1: In Bremerhaven hatte Zoll jetzt bei einer Kontrolle einen Zigarettenschmuggler erwischt. Energy Bremen ist hier am Donnerstag, 11:55. Der Schmuggler war auf der A27 unterwegs und hatte auf der Rückbank 3 mit Klebeband verschlossene Kartons liegen. Die haben die Zöllner so ein bisschen stutzig gemacht. Wie sich dann im Laufe der Kontrolle herausgestellt hat, waren 20.000 unversteuerte Zigaretten in den Kartons. Die Kippen wurden sichergestellt und der Mann muss außerdem 4.000 Euro Steuer nachzahlen. Noch mehr aus deiner Region gibt's in knapp einer Minute bei Lars.
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6: Für die Schülerinnen und Schüler auch im Bundesland Bremen haben die Sommerferien begonnen. Bele Dittgen aus der Redaktion. Manche sind jetzt aber auch ganz fertig mit der Schule und halten das lang ersehnte Abi-Zeugnis in der Hand.
7: Von den gut 2.800 zugelassenen Schülern haben in diesem Jahr knapp 2.600 das Abi bestanden. Die Durchschnittsnote lag bei 2,35. Das ist etwas besser als im vergangenen Jahr mit einem Schnitt von 2,37. Die Bestnote 1,0 haben 76 in Bremen und 12 in Bremerhaven geschafft. Die Zahlen hat das Bildungsressort bekannt gegeben.
6: Diese Tat hat Bremen erschüttert. Vor knapp einer Woche soll ein 22-jähriger Mann in Fegesack ein Ehepaar erstochen haben. Besonders tragisch, das Ehepaar hinterlässt eine 2-jährige Tochter. Für das Kind ist eine Online-Spendenaktion ins Leben gerufen worden. Bis gestern Nachmittag sind schon 240.000 Euro zusammengekommen. Der mutmaßliche Täter hat bisher nichts zu seinem Motiv gesagt. Er hatte sich selbst schwer verletzt und liegt noch im Krankenhaus. Auch in Sieke im Landkreis Diepholz macht der Eichenprozessionsspinner Ärger. Die Raupe ist für Menschen und Tiere gefährlich, weil sie feine Brennhaare hat, die schwere Reaktionen auslösen können. Die Stadt hat sich jetzt was einfallen lassen und setzt Meisen als Bekämpfungsmaßnahme ein. Die kleinen Singvögel fressen die Raupen nämlich, solange sie noch keine Brennhaare haben. News aus deiner Region haben wir wieder in einer Stunde für dich.
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1: Die aktuellen Temperaturen: 22 Grad in Hude im Landkreis Oldenburg und 22 Grad auch in Ostersode im Landkreis Osterholz. Der Donnerstagvormittag und auch der Donnerstagmittag, das wird echt ungemütlich bei uns in Bremen und Niedersachsen. Von der Küste her zieht jetzt immer mehr und mehr Regen Richtung Stadt, gerade hier Richtung Bremen und Oldenburg. Und es ist auch ordentlich windig noch dazu. Ansonsten sind heute noch 24 Grad drin.
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1: Vorsicht, Gegenstände liegen auf der A1 Bremen Richtung Hamburg an der Ausfahrt Posthausen. Dann nochmal Gegenstände auf der A29 Wilhelmshaven Richtung Oldenburg zwischen Jaderberg und Hahn-Lehmten. Mehr Zeit einplanen musst du auch auf der A1 in Bremen in beiden Richtungen vor der Baustelle auf der Weserbrücke. A27 Bremerhaven Richtung Bremen, 5 Kilometer Stop and Go zwischen Industriehäfen und Hornlehe. Die B212 Gannakesee Richtung Nordenham ist in der Überleitung zur B437 Richtung Friedeburg wegen Grünpflege noch bis morgen Nachmittag 15 Uhr gesperrt. Das betrifft auch die Gegenrichtung B437 Friedeburg Richtung B212 Nordenham. Dann wird zweimal geblitzt. B6 in Bremen stadteinwärts beim Utbremer Tunnel und in Bremen Utbremer Kreisel Richtung A27 am Ende vom Flyover. Wenn du noch was gesehen hast, unsere WhatsApp-Nummer für deine Blitzer- und Verkehrsupdates: 0173 680 5712. Fastboy mit Beautiful Life macht dir schon mal ja so eine gute Laune auf dem Weg Richtung Mittagspause, würde ich sagen. Ich bin Freddy, moin!
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0: 5 Minuten nach 11:30, du hörst Energy Bremen an diesem Donnerstag und es gibt jetzt wieder gute Nachrichten für dich. Die kommen heute von Pauli aus der Energy Bremen Morning Show.
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2: Neben Fußball gibt es gerade noch eine andere Sportart, die richtig punktet, und zwar Tennis. Die Plätze sind so voll wie lang nicht mehr. Immer mehr Menschen greifen zum Schläger, vor allem auch Jüngere. Viele Vereine sind flexibler geworden, so kommt auch dieser Lifestyle-Faktor. Und das alte Image vom Elitesport verschwindet langsam. Also ein richtiges Comeback von Tennis, ein Sport für alle. Und ich muss sagen, ich habe auch echt Bock, Tennis mal auszuprobieren. Habe ich eigentlich noch nie gemacht bisher.
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du eine Superkraft haben könntest, welche wäre das? Energy Bremen ist hier am Donnerstag. 11:45 haben wir es und ich habe gerade mal so überlegt, bei mir wäre es, glaube ich, in die Vergangenheit reisen. Oder so generell diese schönen Erlebnisse einfach nochmal erleben dürfen. Ed Sheeran und Martin Garrix, die singen ja so ein bisschen von genau diesem Moment, so den ersten Kuss zum Beispiel oder diese geile Mittagspause, die einfach so lustig war mit deinem Kollegen, erinnerst du dich noch daran? Die einfach nochmal wieder erleben zu können, diesen Moment lassen sie uns jetzt in ihrem neuen Song fühlen. Repeat It gibt's jetzt für dich. Einen schönen Start in deinen Donnerstagmittag dir.

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1: 33% mehr Abwechslung. Ja, was bedeutet das eigentlich? Werde ich immer wieder von dir gefragt. In der nächsten halben Stunde wird's mal ziemlich deutlich. Yeah. Den Start macht 50 Cent mit Candy Shop. Und vom Rap geht's dann rüber zum Pop. We got to do it again, we got to do it again. Ray Dalton mit Do It Again. Zwei Artists und Songs, die abwechslungsreicher nicht sein könnten.
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3: 5:12. Ich bin Silas Quiring. Schönen guten Tag. Die Bundesregierung hat ein umfassendes Reformpaket beschlossen. Mit einer Steuerreform wollen Union und SPD vor allem kleine und mittlere Einkommen entlasten. Ein Durchschnittshaushalt soll so rund 600 Euro im Jahr sparen. Außerdem soll künftig schon ab dem ersten Krankheitstag eine Krankmeldung nötig sein. In Ludwigslust bei Schwerin hat heute Morgen ein Krankenhaus gebrannt. Zwei Menschen sind gestorben, über 30 wurden verletzt. Einsatzkräfte berichten von dramatischen Szenen. Menschen wurden teils in Betten und Rollstühlen aus dem Gebäude gebracht. Das Feuer war wohl in einem Patientenzimmer ausgebrochen. Die Bremer Rüstungsfirma Atlas Elektronik ist ins Visier von russischen Hackern geraten. Laut Wirtschaftswoche wurde das IT-System eines Standorts von Atlas Elektronik in den USA angegriffen. Die Hacker haben wohl auch Daten im Darknet veröffentlicht. Sicherheitsrelevante Daten sind aber offenbar nicht dabei. Fußballfans können schon mal grob die nächste Saison planen. Der Spielplan für die erste und zweite Liga ist veröffentlicht. Schon seit gestern war klar, dass die Bundesliga am 28. August mit dem Spiel Bayern München gegen Stuttgart startet.
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1: Der Donnerstagmittag wird nass. Also ohne Regenschirm oder wenigstens eine Jacke mit Kapuze will ich an deiner Stelle heute nicht rausgehen. Der Sommer macht heute mal eben ein bisschen Pause. Die aktuellen Temperaturen 22 Grad in Bremen-Walle und 20 Grad in Debstedt im Landkreis Cuxhaven.
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1: Mehr Zeit einplanen musst du wie jeden Donnerstag auf der A1 bei uns in Bremen. In beiden Richtungen vor der Baustelle auf der Weserbrücke. A27 Bremerhaven Richtung Bremen. 5 Kilometer Stop and Go zwischen Industriehäfen und Hornlehe. Die B212 Gannerkesee Richtung Nordenham ist in der Überleitung zur B437 Richtung Friedeburg wegen Grünpflege bis morgen Nachmittag 15 Uhr gesperrt. Das betrifft auch die Gegenrichtung B437 Friedeburg Richtung B212 Nordenham. Damit geblitzt. Auf der B6 in Bremen, stadteinwärts beim Utbremer Tunnel und nochmal in Bremen. Utbremer Kreisel Richtung A27 am Ende vom Flyover. Wenn du noch was gesehen hast, unsere kostenlose Hotline für deine Blitzer- und Verkehrsupdates 0800 10 22 400.
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1: Der erste Tag der Sommerferien für alle Kids in Bremen und Niedersachsen. Bei dir steht heute auch noch Kofferpacken für den Sommerurlaub an. Welche Snacks da auf der langen Autofahrt nicht fehlen dürfen, hörst du gleich. Mit BTS geht's jetzt erstmal locker rein in den Donnerstagmittag. Ich bin Freddy. Schön, dass du mit dabei bist.

ziemlich kalt da draußen. Energy Bremen ist hier am Donnerstag, kurz nach 12. Also müssen wir jetzt mal so ein bisschen an deinem Sommerlevel drehen und dabei hilft uns Robin Schulz. Der bringt mit seinem Sommerhit 2026 Better Times jetzt ein bisschen Sommerfeeling zu dir ins Auto oder ins Büro und da wird einem doch gleich viel wärmer. Ich bin Freddy, einen schönen Donnerstagmittag dir.

0: endlich Ferien! So hat dich dein Kind gestern sicherlich auch begrüßt, als es von der Schule nach Hause gekommen ist. Energy Bremen am Donnerstag ist hier am ersten Ferientag und für viele bedeutet Ferien ja auch gleich wieder Stress. Koffer packen, ab ins Auto, 4-5 Stunden Fahrt in den Urlaub stehen bevor. Energy Bremen Reporterin Kati hat dich mal auf deine Urlaubsreise ein kleines Stück begleitet.
1: Snacks auf langen Autofahrten?
2: Wir hatten nichts so richtig was mit, deswegen haben wir uns jetzt bei Burger King was geholt, aber
3: vielleicht vorher einfach mal zum Bäcker fahren, irgendwas holen.
2: Aber was Süßes geht auch manchmal. Ich sag so ein paar Gummibärchen, so saure Würmer, finde ich immer ganz nice. Aber sonst würde ich sagen, Team herzhaft, ja.
4: Haribo!
1: Gummibärchen?
5: Ja, vielleicht auch ein Apfel, aber eher die ungesunden Sachen.
6: Ja, alles Mögliche.
7: Kekse. Salzstangen.
8: Welche Kekse?
9: Das mit Schoki.
8: Echt, schmilzt das nicht dann irgendwie?
9: Egal, schmeckt auch lecker.
0: Da kommen bei mir echt so ein bisschen Flashbacks hoch, muss ich sagen. So die Apfelstückchen, die Mama geschnitten hat oder auch die Kekse, die da gerade genannt worden sind. Und dann noch einfach gute Musik auf den Ohren. Das war früher so bei mir und bei dir sicherlich auch die lange Fahrt in den Urlaub. Viertel nach 12, ich bin Freddy. Ob Urlaubsvorbereitung oder der ganz normale Bürowahnsinn, Wahnsinn. Hab einfach einen schönen Tag. Coming home.

0: Wenn du jetzt in den nächsten Wochen an einer Bushaltestelle oder Bahnhaltestelle der BSAG stehst und da nichts kommt, keine Sorgen. Energy Bremen ist hier am Donnerstag. 7 Minuten vor 12:30. Das ist alles vollkommen in Ordnung, denn während der Sommerferien sind ja weniger Menschen bei uns in Bremen und Bremerhaven mit Bussen und Bahnen unterwegs. Und deswegen hat die BSAG ihre Taktung wieder ein bisschen angepasst. Auf verschiedenen Linien fahren die Busse und Bahnen dadurch seltener. Außerdem wird jetzt in den Sommerferien auch verstärkt gebaut. Auch deswegen müssen Fahrgäste in den nächsten Wochen noch ein bisschen mehr Zeit einplanen. Noch mehr aus deiner Region gibt's in 2 Minuten bei Lars.
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2: Was ist der schlimmste Ort für einen Heiratsantrag? Ich habe ein paar Vorschläge gemacht, die Pauli heute Morgen alle abgelehnt hat. Du und dein Freund Juli, ihr seid bei einem Tate McRae-Konzert. Und auf einmal werdet ihr auf die Bühne geholt und dann geht er runter aufs Knie und dann glänzt da so ein Ring. Ist das was für dich?
3: Nein, auf gar keinen Fall. Alles in der Öffentlichkeit geht gar nicht für mich. Sie hat schon ja gesagt. Taylor Swift. Morgen soll ja die Hochzeit des Jahres stattfinden. 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
2: Für die Schülerinnen und Schüler auch im Bundesland Bremen haben die Sommerferien begonnen. Bille Dittgen aus der Redaktion. Manche sind jetzt aber auch ganz fertig mit der Schule und halten das lang ersehnte Abi-Zeugnis in der Hand.
13: Von den gut 2.800 zugelassenen Schülern haben in diesem Jahr knapp 2.600 das Abi bestanden. Die Durchschnittsnote lag bei 2,35. Das ist etwas besser als im vergangenen Jahr mit einem Schnitt von 2,37. Die Bestnote 1,0 haben 76 in Bremen und 12 in Bremerhaven geschafft. Die Zahlen hat das Bildungsressort bekannt gegeben.
2: Diese Tat hat Bremen erschüttert. Vor knapp einer Woche soll ein 22-jähriger Mann in Fegesack ein Ehepaar erstochen haben. Besonders tragisch, das Ehepaar hinterlässt eine 2-jährige Tochter. Für das Kind ist eine Online-Spendenaktion ins Leben gerufen worden. Bis gestern Nachmittag sind schon 240.000 Euro zusammengekommen. Der mutmaßliche Täter hat bisher nichts zu seinem Motiv gesagt. Er hatte sich selbst schwer verletzt und liegt noch im Krankenhaus. Auch in Sieke im Landkreis Diepholz macht der Eichenprozessionsspinner Ärger. Die Raupe ist für Menschen und Tiere gefährlich, weil sie feine Brennhaare hat, die schwere Reaktionen auslösen können. Die Stadt hat sich jetzt was einfallen lassen und setzt Meisen als Bekämpfungsmaßnahme ein. Die kleinen Singvögel fressen die Raupen nämlich, solange sie noch keine Brennhaare haben. News aus deiner Region haben wir wieder in einer Stunde für dich.
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0: Die aktuellen Temperaturen: 22 Grad in Kirchtimke im Landkreis Rothenburg und 21 Grad in Oldenburg-Donnerschwee. Das Wetter da draußen, das erinnert mich so ein bisschen an Herbst. Es ist so windig hier bei uns in Bremen an der Schlachte und dabei regnet es auch ordentlich. Das ist auch das Motto für den Donnerstagmittag. Immer wieder Regen, Sonne sehen wir nicht.
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0: Mehr Zeit einplanen musst du auf der A1 in Bremen in beiden Richtungen vor der Baustelle auf der Weserbrücke. A27 Bremerhaven Richtung Bremen, 5 Kilometer Stop and Go zwischen Industriehäfen und Hornlehe. Die B212 Ganekesee Richtung Nordenham ist in der Überleitung zur B437 Richtung Friedeburg wegen Grünpflege noch bis morgen Nachmittag 15 Uhr gesperrt. Das betrifft auch die Gegenrichtung B437 Friedeburg Richtung B212 Nordenham. Dann wird geblitzt auf der B6 in Bremen stadteinwärts beim Utbremer Tunnel und in Bremen Utbremer Kreisel Richtung A27 am Ende vom Flyover. Unsere WhatsApp-Nummer für deine Blitzer und Verkehrsupdates 0173 680 5712. 2 Minuten vor 12:30, eine schöne Mittagspause dir. Ich bin Freddy.
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0: Kaum sind die Sommerferien bei uns in Bremen und Niedersachsen gestartet, lese ich wieder überall dieses Wort Sommerlochtiere. Jette aus dem Energy Bremen Team ist bei mir. Klär uns doch mal bitte auf, was hat es damit auf sich?
1: Hallo Freddy, vielleicht erinnerst du dich dran, letztes Jahr der Wels im Brombachsee, der da an den Füßen geknabbert hat, bei einigen Schwimmern. Ja. Oder auch das Schwein in Kleinmachnow, was am Ende aber... Also was alle dachten, was ein Löwe ist.
0: Aha, was am Ende ein Wildschwein war in Berlin.
1: Genau, also es gibt wirklich einige.
0: Ja.
1: Ich habe auch einen persönlichen Favoriten tatsächlich.
0: Ja, sag mal, welchen denn?
1: Es gibt einen Schwan.
0: Okay.
2: Ein schwarzer Trauerschwan namens Petra weicht einem Tretboot nicht von der Seite.
3: A black swan seems to have fallen for a pedal boat that looks like a swan.
0: Das kommt einem im ersten Moment mehr so wie ein Märchen vor.
1: Ist es auch wirklich. Deshalb war es ja auch in der internationalen Presse, weil dieser Schwan wirklich 2 Jahre lang, ich glaube 2006 bis 2008, immer diesem Tretboot hinterhergeschwommen ist. Es war wirklich tragisch und ich habe richtig mitgefiebert.
0: Okay, also ein Löwe, was ein Wildschwein war. Ich glaube, der Sommer ist für manche Leute wirklich zu heiß oder wir haben einfach zu viel Langeweile, dass wir ganz kreativ werden.
1: Absolut. Ich bin wirklich gespannt, was es dieses Jahr wird.

Das Wochenende beginnt ja eigentlich erst morgen. Energy Bremen ist hier am Donnerstag, 12:45. Aber ich würde sagen, wir schnallen uns jetzt mal an. Das wird eine ziemlich rasante Achterbahnfahrt werden, die nächsten 3 Minuten. Martin Garrix mit Animals gibt's jetzt für dich. Und das Wochenende, das beginnt für dich einfach jetzt heute schon mal am Donnerstag. Ich bin Freddy. Viel Spaß.

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8: Jetzt muss ich immer ein bisschen, da sind wir. Deine Mittagspause, die steckt heute voller Energie. Kygo und die Imagine Dragons machen mit Stars Will Align den Anfang. Und dank Coldplay gibt es da wirklich kein Mittagstief heute. Higher Power gleich nach 13 Uhr für dich.
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10: 5:01. Ich bin Silas Quiring, schönen guten Tag. Die schwarz-rote Koalition macht bei den Reformen Nägel mit Köpfen. Unter anderem soll es bei der Einkommenssteuer Entlastungen geben. Laut Kanzler Merz rund 600 Euro pro Durchschnittshaushalt. Die telefonische Krankschreibung soll wegfallen und die Ergebnisse der Rentenkommission sollen bis Jahresende umgesetzt werden. In Ludwigslust bei Schwerin hat die Feuerwehr am Morgen Patienten und Personal aus einem brennenden Krankenhaus gerettet. Für 2 Menschen kam allerdings jede Hilfe zu spät. Über 30 weitere wurden außerdem verletzt. Ausgebrochen war das Feuer offenbar in einem Patientenzimmer. Das neue Westbad in Walle ist ab heute für alle geöffnet. Der Bau ist leider deutlich teurer geworden als geplant. Ursprünglich waren mal 14 Millionen angepeilt, am Ende wurden es 36 Millionen. Jetzt ist die neue Schwimmhalle aber fertig. Dort ist auch ein KI-gestütztes Sicherheitssystem installiert. Liebe Eltern, lassen Sie Ihre Kinder heute bitte ein wenig länger aufbleiben. Mit dieser Bitte wendet sich Österreichs Bundespräsident Van der Bellen vor dem WM-16-Finale an die Bevölkerung. Österreich trifft ab 21 Uhr auf Europameister Spanien. Da könne man mal ein Auge zudrücken, so Van der Bellen.
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8: Sind wir doch mal froh, dass das Wetter jetzt so mistig ist und nicht nachher in deinem Feierabend. Es bleibt weiterhin ungemütlich draußen. Bis zum Nachmittag immer wieder Regenschauer und kräftig Wind. Die aktuellen Temperaturen 22 Grad in Bremen-Schwerhausen und 20 Grad in Bremerhaven-Geestemünde.
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8: Mehr Zeit einen Plan weiterhin auf der A1 in Bremen, in beiden Richtungen vor der Baustelle auf der Weserbrücke. A27 Bremerhaven Richtung Bremen, 5 Kilometer Stop and Go zwischen Industriehäfen und Hornlehe. Stop and Go auch auf der B6 in Bremen, zwischen der A27 und der Stefanibrücke, auch hier in beiden Richtungen. Die B212 Gannakesee Richtung Nordenham ist in der Überleitung zur B437 Richtung Friedeburg wegen Grünpflege bis morgen 15 Uhr gesperrt. Das betrifft auch die Gegenrichtung B437 Friedeburg Richtung B212 Nordenham. Dann wird geblitzt auf der B6 in Bremen stadteinwärts beim Utbremer Tunnel und in Bremen-Utbremer Kreisel Richtung A27 am Ende vom Flyover. Wenn du noch was gesehen hast, unsere kostenlose Hotline für deine Blitzer- und Verkehrsupdates 0800 10 22 400.
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8: Wie hast du damals deinen Heiratsantrag bekommen? Beziehungsweise wie planst du ihn auch vielleicht? Ich habe da gleich mal eine ganz, ganz kreative Idee, wo du den mal machen kannst. Vorher aber noch ein bisschen Musik. Taylor Swift startet mit Opelite. Wir haben es 2:01. Einen schönen Mittag dir. Ich bin Freddy. Moin.

0: Jetzt sind mal alle Frauen gefragt und die Männer hören einfach mal ganz kurz zu. Energy Bremen ist hier am Donnerstag. 6:06. Wie sieht denn eigentlich der perfekte Heiratsantrag aus? Kann ich tatsächlich schlecht beantworten. Deswegen habe ich mir mal Bele aus dem Energy Bremen Team dazu geholt. Hallo.
1: Hi.
0: Erzähl doch mal ganz kurz, wie stellst du dir das so vor?
1: Boah, auf jeden Fall schon eher privat und nicht so wie die zwei aus New York.
0: Ach so, wieso? Auf welche Idee sind die denn gekommen?
1: Ja, zwei Aktivisten sind da mal eben aufs Empire State Building hochgeklettert. Ach so. Nicht nur auf die Aussichtsplattform, sondern gleich ganz bis zur Antenne.
0: Okay, also einfach nur irgendwie wieder welche, die für irgendwas protestieren wollten?
1: Also die Aktion stand auf jeden Fall im Zeichen der Liebe, möchte ich behaupten.
0: Okay.
1: Denn neben dem Banner fiel auch der Typ auf die Knie. Also sie haben einen Banner aufgehangen und der Typ ist auf die Knie gegangen und hat seiner Liebsten auf dem Empire State Building einen Antrag gemacht. Die Polizei fand das eher so semi-geil. Die beiden wurden nämlich daraufhin festgenommen.
0: Ja, okay, das kann ich auf jeden Fall verstehen. Schade, dann findet die Hochzeit wohl im Knast statt, aber an sich ja eine super gefährliche Aktion, aber den Antrag, den musst du erstmal toppen. Danke dir, Bele, auf jeden Fall für die Inspiration, die ich jetzt habe.

Ich rolle dir jetzt hier mal den roten Teppich aus. Energy Bremen ist hier am Donnerstag. Viertel nach eins und du hast es einfach verdient. Du läufst jetzt über diesen roten Teppich rüber. Links und rechts die Fotografen mit den dicksten Kameras von der Welt halten einfach voll auf dich drauf. Und warum? Ja, weil du einfach top bist. Du hast die Woche einfach wirklich richtig geile Arbeit geleistet. Und du verdienst es auch mal, dich wie ein großer Star zu fühlen. Die nächsten 2,5 Minuten gehören einfach nur dir. Einfach den Moment genießen. Lady Gaga mit Runway, jetzt für dich. Ich bin Freddy. Moin.

0: Dieser Einsatz, der sorgt wieder für Kopfschütteln. Energy Bremen ist hier am Donnerstag, 2:05. An einer Oberschule bei uns in Bremen-Gröpeling. Da hat es einen Polizeieinsatz gegeben. Nach Schulschluss soll ein 16-Jähriger mit einem Cuttermesser auf zwei Jugendliche losgegangen sein. Ein 15-Jähriger kam ins Krankenhaus, ein anderer 15-Jähriger wurde dabei leicht verletzt. Die Hintergründe sind noch unklar. Warum? Keine Ahnung. Muss einfach nicht sein. Noch mehr aus deiner Region gibt's in 1,5 Minuten bei Lars.
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10: Werder muss zum Auftakt der neuen Saison in der Fußball-Bundesliga Ende August auswärts gegen Freiburg ran. Das steht seit heute fest, denn die DFL hat den neuen Spielplan veröffentlicht. Bele Dittgen aus der Redaktion, es gibt auch schon erste Reaktionen.
11: Ja, für Werder-Cheftrainer Daniel Thun ist Freiburg ein besonderer Auftakt, weil die Begegnung auch sein erstes Spiel als Werder-Trainer war. Gleichzeitig sei es ein herausfordernder Start, so Thun, denn am zweiten Spieltag steht bereits das Heimspiel gegen Leipzig an. Auch Werder-Geschäftsführer Clemens Fritz sprach von einem ambitionierten Auftaktprogramm. Er hätte sich zum Start ein Heimspiel gewünscht. Das Nordderby gegen den HSV im Weserstadion startet dann Mitte November.
10: Weil während der Sommerferien weniger Menschen in Bremen mit Bussen und Bahnen fahren, hat die BSAG wieder ihre Taktung angepasst. Auf verschiedenen Linien fahren die Busse und Bahnen seltener. Außerdem wird gebaut. Auch deswegen müssen Fahrgäste in den nächsten Wochen mehr Zeit einplanen. In Wilhelmshaven startet heute das Wochenende an der Jade. Zu dem Stadt- und Hafenfest rund um den großen Hafen, den Bontekai und den Südstrand werden bis Sonntag rund 300.000 Besucher erwartet. Viele Schiffe im Hafen bieten Open Ship an, es gibt kostenlose Konzerte und einen Bereich mit Karussells. Samstagabend ist ein großes Feuerwerk geplant. News aus deiner Region haben wir wieder in einer Stunde für dich.
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0: Die aktuellen Temperaturen: 21 Grad in Heilshorn im Landkreis Osterholz und 22 Grad in Wildeshausen im Landkreis Oldenburg. Es bleibt weiterhin ungemütlich bei uns in Bremen und Niedersachsen. Wir bleiben weiterhin bei einem sehr windigen Wetter da draußen mit ganz viel Regen.
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0: Mehr Zeit ein Plan auf der 1 in Bremen in beiden Richtungen vor der Baustelle auf der Weserbrücke. A27 Bremerhaven Richtung Bremen, 5 Kilometer Stop and Go zwischen Industriehäfen und Hornlehe. Stop and Go auf der B6 in Bremen zwischen der A27 und der Stefanibrücke in beiden Richtungen. Die B212 Gannekesee Richtung Nordenham ist in der Überleitung zur B437 Richtung Friedeburg wegen Grünpflege bis morgen 15 Uhr gesperrt. Das betrifft auch die Gegenrichtung B437 Friedeburg Richtung B212 Nordenham. Ein Blitzer steht bei uns auf der B6 in Bremen stadteinwärts beim Utbremer Tunnel. Wenn du noch was gesehen hast, unsere WhatsApp-Nummer für deine Blitzer und Verkehrsupdates: 0173 685 712. Wir haben es 2:30. Eine schöne Mittagszeit wünsche ich dir. Ich bin Freddy.
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0: Heiratsantrag auf dem Empire State Building in New York. Klingt ein bisschen absurd, ist aber genauso passiert. Energy Bremen am Donnerstag. Gleich 10 vor 2, zwei Aktivisten sind das Gebäude bis hoch zur Antenne geklettert, also bis auf die Spitze. Und dort fiel der Typ dann auf die Knie und machte seiner Liebsten einen Antrag. Melvin hat mir jetzt gerade mal eine Sprachnachricht über WhatsApp geschickt und hatte auch noch eine ganz kreative Umsetzung für deinen nächsten Heiratsantrag.
1: Ich habe meiner Frau Maya den Heiratsantrag in Bremen an der Schlachte bei dem Straßenkrimi gemacht. Straßenkrimi wurde in Bremen angeboten. Das ist sowas wie heutzutage die Escape Rooms. Und das ging durch die Stadt Bremen und das wurde damit eingebaut, dass am Ende ich den Schurken erwische und er hat den Ring. Und in dem Moment am Ende drehte ich mich um und fragte meine Frau und sie sagte ja.
0: Nicht schlecht. Und seitdem sind sie heute 15 Jahre glücklich verheiratet, schreibt er dazu. Also, es geht nicht nur stumpf mit, ey, willst du mich heiraten? Liebe Männer, werdet einfach mal ein bisschen kreativer. Ich bin Freddy und wünsche dir ganz, ganz viel Erfolg dabei.

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13: So, Mittagspause vorbei. Dann starten wir doch mal ganz entspannt in die zweite Hälfte des Arbeitstages. Billie Eilish, die kann auch singen, was sie will. Es klingt erstens immer super entspannt und zweitens einfach super gut. Birds of a Feather gleich für dich. All my friends are heathen, take it slow. Auch entspannt, aber ein bisschen mehr Wumms dahinter. 21 Pilots mit Heathens gibt's auch gleich noch für dich.

0: 5:05. Ich bin Lisa Schwarzkopf. Schönen guten Tag. Die schwarz-rote Koalition macht bei den Reformen Nägel mit Köpfen. Unter anderem soll es bei der Einkommenssteuer Entlastungen geben. Laut Kanzler Merz rund 600 Euro pro Durchschnittshaushalt. Die telefonische Krankschreibung soll wegfallen und die Ergebnisse der Rentenkommission sollen bis Jahresende umgesetzt werden. In Ludwigslust bei Schwerin hat heute Morgen ein Krankenhaus gebrannt. Zwei Menschen sind dabei gestorben. Einsatzkräfte berichten von dramatischen Szenen. Menschen wurden teils in Betten und Rollstühlen aus dem Gebäude gebracht. Das Feuer war wohl in einem Patientenzimmer ausgebrochen. Der Bundesligaspielplan steht und für Werder Bremen hat es der Auftakt gleich in sich. Zum Start geht es auswärts gegen den SC Freiburg. Danach kommt RB Leipzig zum ersten Heimspiel ins Weserstadion. Das erste Nordderby gegen den HSV steigt im November in Bremen. Unsere Nachbarn Österreich und Schweiz müssen bei der Fußball-WM im 16. Finale ran. Am Abend bekommen es die Österreicher mit Europameister Spanien zu tun. Die Schweiz trifft früh am Morgen auf Algerien. Außerdem gibt's den Kracher Portugal gegen Kroatien.
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2: Immer wieder Regen. Hey, aber nach der Hitze tut dir das, glaube ich, auch mal ganz gut. Im Laufe des Nachmittags wird's dann bei dir an der Küste als erstes sonnig und auch gegen Abend im Rest von Bremen und Niedersachsen. Die aktuellen Temperaturen 22 Grad in Bremen-Findorf und 19 Grad in Nordholz im Landkreis Cuxhaven.
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2: Mehr Zeit einplanen auf der A1 in Bremen in beiden Richtungen vor der Baustelle auf der Weserbrücke. A27 Bremerhaven Richtung Bremen, 5 Kilometer Stop and Go zwischen Industriehäfen und Hornlehe. Stop and Go auch auf der B6 in Bremen zwischen der A27 und der Stefanibrücke ebenfalls in beiden Richtungen. Die B212 Ganneckesee Richtung Nordenham ist in der Überleitung zur B437 Richtung Friedeburg wegen Grünpflege bis morgen 15 Uhr gesperrt. Das betrifft auch die Gegenrichtung B437 Friedeburg Richtung B212 Nordenham. Dann wird auch geblitzt. Einmal bei uns auf der B6 in Bremen, stadteinwärts beim Utbremer Tunnel. Wenn du noch was gesehen hast, unsere kostenlose Hotline für deine Blitzer und Verkehrsupdates 0800 10 22 400.
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2: Der erste Tag der Sommerferien für alle Kids in Bremen und Niedersachsen. Bei dir steht heute auch noch Kofferpacken für den Sommerurlaub an. Welche Spiele da auf der langen Autofahrt nicht fehlen dürfen, das hörst du gleich. Mit Summer geht's jetzt erstmal locker durch den Donnerstagmittag. Ich bin Freddy. 3 Minuten vor 2. Schön, dass du mit am Start bist.

0: Mama, endlich Ferien, ey. So hat dich dein Kind gestern sicherlich auch begrüßt, als es von der Schule nach Hause gekommen ist. Energy Bremen am Donnerstag ist hier am ersten Ferientag und für viele bedeuten Ferien ja auch gleich wieder Stress. Koffer packen und ab ins Auto. 4-5 Stunden Fahrt in den Urlaub stehen bevor. Energy Bremen Reporterin Kathi hat dich auf deiner Urlaubsreise mal ein kleines Stück begleitet.
1: Wie denkt ihr denn über so alte Autobahnspiele von früher? Macht man das noch? So Kennzeichen raten, gelbes Auto und dann eine reinhauen?
2: Es kommt halt immer voll drauf an, mit wem man fährt. Würde ich jetzt mit meinen Großeltern fahren oder mit meinen Eltern, würde ich das wahrscheinlich schon noch mal machen. Aber wenn ich jetzt alleine mit Freunden fahre, ja nicht. Das Spiel mit den gelben Autos.
3: Wer erkennt den Song als erstes? Ja. Und wer den nicht, also wer als erstes erkennt, der darf einen Ohrschnipser geben. Top.
1: Oha.
3: Wer den am schnellsten errät, der hat gewonnen und die anderen kriegen alle Ohrschnipser.
0: Also und neben diesen ganzen guten Spielen, die hatte ich früher als Kind übrigens auch immer geliebt auf langen Autofahrten, darf die gute Musik natürlich auch nicht fehlen. Another und 54 Ultra mit Talk to You jetzt für dich. 4:04 haben wir es. Ich bin Freddy. Einen schönen Donnerstag dir.

Wie immer gilt, Stress am Arbeitsplatz sollte tunlichst vermieden werden. Und deswegen ist jetzt an diesem Donnerstag um 14:45 einfach mal Zeit für ganz entspannte Musik hier bei Energy Bremen. Die liefert uns You Not Us gemeinsam mit Dennis Lloyd. Diamonds heißt ihr neuer Song und den gibt's jetzt für dich. Tief durchatmen und Schwung holen für die zweite Arbeitshälfte. Ich bin Freddy. Viel Erfolg dabei.

0: Absolut hinterhältig ist diese Aktion hier gewesen. Energy Bremen ist hier am Donnerstag, 3:07. Bei uns in Bremen ist die Polizei in der vergangenen Nacht zu einem Einsatz in einer Bar im Viertel gerufen worden. Als die Beamten dann anschließend zu ihrem Streifenwagen zurückkamen, war auf einmal die Heckscheibe kaputt. Unbekannte haben sich gedacht, Mensch, ist doch witzig, mal eine Bierflasche dagegen zu werfen. Nein, ist es nicht. Die Polizei ermittelt jetzt. Noch mehr aus deiner Region in 2 Minuten bei Lars.
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11: Werder muss zum Auftakt der neuen Saison in der Fußball-Bundesliga Ende August auswärts gegen Freiburg ran. Das steht seit heute fest, denn die DFL hat den neuen Spielplan veröffentlicht. Bele Dittgen aus der Redaktion. Es gibt auch schon erste Reaktionen.
12: Ja, für Werder-Cheftrainer Daniel Thun ist Freiburg ein besonderer Auftakt, weil die Begegnung auch sein erstes Spiel als Werder-Trainer war. Gleichzeitig sei es ein herausfordernder Start, so Thun, denn am zweiten Spieltag steht bereits das Heimspiel gegen Leipzig an. Auch Werder-Geschäftsführer Clemens Fritz sprach von einem ambitionierten Auftaktprogramm. Er hätte sich zum Start ein Heimspiel gewünscht. Das Nordderby gegen den HSV im Weserstadion startet dann Mitte November.
11: Weil während der Sommerferien weniger Menschen in Bremen mit Bussen und Bahnen fahren, hat die BSAG wieder ihre Taktung angepasst. Auf verschiedenen Linien fahren die Busse und Bahnen seltener. Außerdem wird gebaut. Auch deswegen müssen Fahrgäste in den nächsten Wochen mehr Zeit einplanen. In Wilhelmshaven startet heute das Wochenende an der Jade. Zu dem Stadt- und Hafenfest rund um den großen Hafen, den Bontekai und den Südstrand werden bis Sonntag rund 300.000 Besucher erwartet. Viele Schiffe im Hafen bieten Open Ship an, es gibt kostenlose Konzerte und einen Bereich mit Karussells. Samstagabend ist ein großes Feuerwerk geplant. News aus deiner Region haben wir wieder in einer Stunde für dich.
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0: Die aktuellen Temperaturen: 21 Grad in Hambergen im Landkreis Osterholz und 20 Grad in Westerstede im Landkreis Ammerland. Ja, der Nachmittag startet auch heute leider nass und bewölkt. Dazu ist es ordentlich windig. Im Laufe des Nachmittags wird es aber bei dir an der Küste zuerst trocken und danach auch in Bremen und dem Rest von Niedersachsen.
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0: Vorsicht, eine ungesicherte Unfallstelle auf der A1 Osnabrück Richtung Bremen zwischen Bremen-Brinkum und dem Rastplatz Krummhörnskuhlen. Mehr Zeit einplanen auch auf der A1 in Bremen in beiden Richtungen vor der Baustelle auf der Weserbrücke. A27 Bremerhaven Richtung Bremen, 5 Kilometer Stop and Go zwischen Industriehäfen und Hornlehe. Stop and Go auch auf der B6 in Bremen zwischen der A27 und der Stefanibrücke in beiden Richtungen. Die B212 Gannakesee Richtung Nordenham ist in der Überleitung zur B437 Richtung Friedeburg wegen Grünpflege bis morgen 15 Uhr gesperrt. Das betrifft auch die Gegenrichtung B437 Friedeburg Richtung B212 Nordenham. Blitzer. Hast du keine gemeldet? Wenn doch irgendwo ein Foto von dir gemacht wird, dann schick uns das per WhatsApp an die 0173 680 5712. Wir haben es jetzt gleich 14:30. Ich bin Freddy. Hab einen schönen Start in deinen Donnerstagnachmittag.
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0: Energy Bremen am Donnerstag, kurz nach 3:30. Es ist Zeit für gute Nachrichten. Die kommen heute von Pauli aus der Energy Bremen Morning Show für dich.
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2: Neben Fußball gibt es gerade noch eine andere Sportart, die richtig punktet. Und zwar Tennis. Die Plätze sind so voll wie lang nicht mehr. Immer mehr Menschen greifen zum Schläger, vor allem auch Jüngere. Viele Vereine sind flexibler geworden. So kommt auch dieser Lifestyle-Faktor. Und das alte Image vom Elitesport verschwindet langsam. Also ein richtiges Comeback von Tennis, ein Sport für alle. Und ich muss sagen, ich habe auch echt Bock, Tennis mal auszuprobieren. Habe ich eigentlich noch nie gemacht bisher.
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0: Der erste Tag der Sommerferien bei uns in Bremen und Niedersachsen. Du hörst Energy Bremen. Gleich 3:15. Elena aus dem Energy Bremen Team ist bei mir.
1: Hey, hallo.
0: Du übernimmst ja gleich hier ab 15 Uhr den Nachmittag.
1: Korrekt.
0: Und wie war das bei dir früher, so Sommerferien?
1: Oh, ich hab's natürlich geliebt, ist ja klar, ne? Ja? Aber wir hatten immer diese langen Autofahrten.
0: Ja.
1: Das ist halt gerade als Kind, das ist halt der größte Pain einfach.
0: Ja, voll.
1: Und ich war das Kind, was immer von hinten gesagt hat, Mama, mir ist schlecht. Ich glaube, ich muss spucken. Und meine Mutter hat mich dann wirklich immer so rausgehievt, über die Leitplanke gehalten.
0: Weil
1: ich gesagt, ich muss jetzt spucken. Und wir hatten keine Tüte manchmal dabei. Meine Mutter hat mich dann rausgehalten, so über die Leitplanke. Und ich habe dann versucht zu kotzen, aber es ging nicht. Also es ist wirklich... war immer so,
0: aber warum musstest du denn kotzen?
1: Ja, ich konnte irgendwie nicht so gut Auto fahren. Da kann ich fliegen besser, warum auch immer.
0: Ach, krass.
1: Ja,
0: okay,
1: ganz komisch.
0: Klar. Also noch mehr Anekdoten und ganz viel Sommerferien-Feeling gibt's gleich ab 15 Uhr mit Elena im Energy Bremen Nachmittag.

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3: Wir sliden rein in den Donnerstagnachmittag, aber man könnte auch vermuten, dass eigentlich schon Wochenende ist. Zumindest wenn man diesen Song hier hört. Aiken mit Belly Dancer gibt's gleich für dich. Und dann gibt's noch neue Musik von Taylor Swift. Das ist I Knew It, I Knew You. Und auch den gibt's gleich für dich.
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4: 5:03. Ich bin Lisa Schwarzkopf. Schönen guten Tag. Die Bundesregierung hat ein umfassendes Reformpaket beschlossen. Mit einer Steuerreform wollen Union und SPD vor allem kleine und mittlere Einkommen entlasten. Ein Durchschnittshaushalt soll so rund 600 Euro im Jahr sparen. Außerdem soll künftig schon ab dem ersten Krankheitstag eine Krankmeldung nötig sein. In Ludwigslust bei Schwerin hat die Feuerwehr am Morgen Patienten und Personal aus einem brennenden Krankenhaus gerettet. Für zwei Menschen kam allerdings jede Hilfe zu spät. Ausgebrochen war das Feuer offenbar in einem Patientenzimmer. Meilenstein für die europäische Industrie. Der Chip-Riese Infineon hat in Dresden eine neue Fabrik eröffnet. Durch die soll Europa unabhängiger werden von Asien und den USA. 5 Milliarden Euro sind in das Megaprojekt geflossen. Knapp 1 Milliarde hat der Staat zugeschossen. Unbekannte haben vergangene Nacht die Heckscheibe eines Streifenwagens der Bremer Polizei eingeschlagen. Gegen 2:30 waren Beamte in einer Bar im Ostertor-Steinweg im Einsatz. Zwei Männer sollen sich dem geparkten Streifenwagen genähert und eine Bierflasche auf die Heckscheibe geworfen haben.
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3: Als ich vorhin das Haus verlassen habe, war es irgendwie so. Also was ist denn auf einmal los? Es ist so stürmisch draußen. Also das bleibt auch schon noch den Nachmittag so, aber am Abend wird es tatsächlich nochmal ganz schön. Die Sonne kommt nochmal raus und dazu 23 Grad maximal. In Bremen-Strom haben wir gerade 21 Grad und in Durum im Landkreis Cuxhaven 19 Grad. Morgen, ja, ist dann so ein bisschen wieder alles dabei. Sonne ist mit dabei, aber auch viele Wolken und immer wieder Regenschauer bei 20 Grad maximal.
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3: Wir starten auf der A1 in Bremen. In beide Richtungen vor der Baustelle auf der Weserbrücke haben wir 5 Kilometer Stau. Die A27 Bremerhaven Richtung Bremen. Zwischen Bremen Industriehäfen und Hornlehe sind es 4 Kilometer Stop and Go. Außerdem haben wir Stop and Go auf der B6 in Bremen zwischen der A27 und der A281 in beide Richtungen. Dann haben wir noch eine Sperrung, die B212 Ganderkesee Richtung Norden Hamm ist in der Überleitung zur B437 Richtung Friedeburg wegen Grünpflege noch bis morgen um 15 Uhr gesperrt und das betrifft auch die Gegenrichtung B437 Friedeburg Richtung B212 Norden Hamm. Dann wird geblitzt in Bremen auf der Schwachhauser Heerstraße auf Höhe Bürgermeister Spitterallee statt einwärts und in Schiffdorf wird geblitzt auf der Bohlenstraße auf Höhe der Mühle orts einwärts. Daniela und Alex, ich danke euch fürs Melden. Unsere kostenlose Hotline für deine Blitzer und Verkehrsupdates 0800 1022 400.
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3: Urlaub ist ja wirklich das Tollste überhaupt, ne? Jetzt gerade Sommerferienstart heute und viele fahren jetzt gerade weg oder fliegen weg. Und es ist manchmal eine Herausforderung, da überhaupt erstmal hinzukommen. Zum Beispiel, wenn Leute, die Flugangst haben. Und da sprechen wir gleich mal drüber. Vielleicht haben wir ja noch ein paar hilfreiche Tipps für alle mit Flugangst, die jetzt, schön in den Süden fliegen. Ich beneide euch. 3:01 ist es jetzt. Ich bin Elena. Komm gut durch den Donnerstagnachmittag. Moin!

0: Heute ist der erste Tag der Sommerferien und für viele von uns geht's mit dem Flieger in den Urlaub. Und für ganz viele bedeutet das Schweißausbruch vor Angst. Du hörst Energy Bremen um 3:06. Ja, Flugangst, das betrifft, glaube ich, sehr, sehr viele bei uns. Und Nadine Mosel coacht Leute mit genau dieser Angst und hat uns mal verraten, was euch da draußen mit Flugangst helfen kann.
1: Kurzfristig ist ganz wichtig, nie nüchtern fliegen, sondern wirklich eine Kleinigkeit vorher frühstücken, und zwar das, was man sonst auch immer frühstückt, bewegen. Also mit Kindern zum Beispiel kann man einfach mal ein bisschen tanzen am Gate, ja, dann wird man lockerer. Und viele machen ja Pilates oder Yoga und haben da schon Ideen, wie man das Nervensystem so ein bisschen runterfahren kann mit einer bewussten Atmung.
0: Und vor allem sagt Nadine auch, wir sollten uns im Flugzeug immer eine Sache vor Augen halten. Alle wollen am Ende des Tages heile ankommen.
1: Die Kabinenbesatzung, das Cockpit, die möchten ja auch heile nach Hause kommen. Die haben auch Familie heute Abend zum Grillen zum Beispiel, ja, eingeladen. Und deswegen lass die Schultern fallen. Also Schultern einfach mal runter lächeln. Und dann ist das schon mal die erste große Hilfe.
0: Vielleicht kann dir das ja schon ein kleines bisschen die Angst nehmen. Ich weiß, es ist immer alles nicht so einfach. Aber so oder so, macht euch einen ganz schönen Urlaub, wenn es jetzt losgeht.
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Für diesen Film geht Taylor Swift nochmal zurück in ihre Country-Era. Du hast Energy Bremen, Viertel nach drei haben wir es jetzt. Ja, vielleicht hast du schon erraten, welcher Film es ist. Es geht natürlich um Toy Story Teil 5. Am 23. Juli kommt er in die Kinos und mit dabei ist der neue Song von Taylor. I Knew It, I Knew You heißt er. Und für sie ist das ein absoluter Kindheitstraum. Als 5-Jährige hat sie Toy Story schon geliebt und jetzt, 30 Jahre später, macht sie einfach den Song für den neuen Teil. Absoluter Full-Circle-Moment und auch natürlich für die Fans, weil die lieben ja die Country-Taylor und jetzt endlich ist sie wieder zurück. Und wir geben uns den neuen Song jetzt mal. Taylor Swift mit I Knew It, I Knew You, neu bei Energy Bremen.

0: Smith mit Stay war das bei Energy Bremen. 4:05 haben wir es jetzt. Und weil während der Sommerferien weniger Menschen in Bremen und Bremerhaven mit Bussen und Bahn fahren, hat die BSAG wieder ihre Taktung angepasst. Auf verschiedenen Linien fahren die Busse und Bahnen deswegen seltener und es wird gebaut. Mehr aus deiner Region gibt's in einer Minute bei Lars.
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5: Nach der Schule ist ein Streit unter drei Teenagern eskaliert. Bele Dittgen aus der Redaktion. Auf dem Gelände der Oberschule im Heimerweg in Bremen-Gröpeling hat ein 16-Jähriger ein Cuttermesser gezückt und zugestochen.
6: Ein 15-Jähriger ist dabei verletzt worden. Er ist stationär in einem Krankenhaus behandelt worden. Ein weiterer 15-Jähriger und der Täter wurden leicht verletzt. Zu dem Streit ist es wohl schon vorher in der Schule gekommen. Als der Unterricht vorbei war, ist die Situation dann eskaliert. Die Polizei weiß noch nicht, um was es ging. Die Beamten brachten die drei Teenager zu ihren Eltern.
5: Autofahrerinnen und Autofahrer in Bremen-Walle müssen in den nächsten Wochen eine Umleitung fahren. Auch wer mit den Öffis unterwegs ist, muss sich auf Einschränkungen einstellen. Die Waller Heerstraße ist ab sofort bis Mitte August zwischen Travemünder Straße und Dünenstraße gesperrt. Grund sind Kanalarbeiten. Von den Umleitungen betroffen sind die Straßenbahnlinien 2, 10 und N10. Zwischen Gröpelingen und Haferkamp fährt ein Ersatzbus. Den Kegelrobben scheint es im Wattenmeer und vor Helgoland gut zu gefallen. Ihr Bestand ist weiter gewachsen, das geht aus einem Bericht des Wattenmeersekretariats in Wilhelmshaven hervor. In den Gewässern vor Deutschland, den Niederlanden und Dänemark sind mehr als 12.000 ausgewachsene Kegelrobben und 3.000 Jungtiere gezählt worden. Das ist ein Plus von knapp 4 bzw. 11%. News aus deiner Region haben wir wieder in einer Stunde für dich.
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0: Mit den aktuellen Temperaturen. 21 Grad haben wir in Bremen-Walle und 20 in Aschhausen im Landkreis Ammerland. 23 Grad gibt es heute maximal und es sieht gerade jetzt wirklich nicht so schön aus. Aber die Wolken verziehen sich im Laufe des späten Nachmittags und frühen Abends und dann kommt auch nochmal die Sonne raus und es bleibt den Abend über trocken. Morgen dann 20 Grad maximal und Sonne und Wolken im Mix und einige Regenschauer sind leider auch mit dabei.
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0: Vorsicht bitte auf der A27 Bremerhaven Richtung Bremen. Zwischen Bremen-Überseestadt und Hornlehe gab es einen Unfall und die Unfallstelle ist noch nicht abgesichert. Stau haben wir auf der A1 in Bremen in beide Richtungen vor der Baustelle auf der Weserbrücke. Da sind es 5 Kilometer Stau. Dann die A27 Bremerhaven Richtung Bremen. Zwischen Bremen-Industriehäfen und Hornlehe sind es 4 Kilometer Stop and Go. Außerdem Stop and Go auf der B6 in Bremen zwischen der A27 und der A281 in beide Richtungen. Geblitzt wird in Bremen auf der Schwachhauser Heerstraße auf Höhe Bürgermeister Spitterallee. Stadt einwärts wird da geblitzt. Und in Schiffdorf auf der Bohlenstraße auf Höhe der Mühle ortseinwärts. Daniela und Alex, ich danke euch fürs Melden. Unsere WhatsApp-Nummer für deine Blitzer- und Verkehrsupdates 0173 685 712. Jetzt ist es genau 4:30. Komm gut durch den Donnerstag. Moin!
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0: langweilig.
1: Ich glaube, ich muss mal.
0: Wie lange noch?
1: Kann ich ein Eis?
0: Ich glaube, mir ist schlecht.
2: Das hören wir jetzt gerade wieder in ganz vielen Autos auf dem Weg in den Sommerurlaub. Du hörst Energy Bremen gleich 20 Minuten vor 4. Aber wie vertreibt man sich denn nun die Langeweile und auch die ganzen anderen Herausforderungen bei so langen Autofahrten in den Urlaub?
3: Schlafen.
4: Musik hören.
5: Irgendwelche Mandalas auf dem iPad ausmalen oder mich unterhalten mit dem Beifahrer oder irgendwie was.
6: Musik hören auf jeden Fall. Vielleicht nochmal bei Insta so ein bisschen rumscrollen. Manchmal auch irgendwelche Kennzeichen, die wir nicht kennen oder die wir noch nicht kennen, auch nochmal nachrecherchieren. So wie früher als Kind. Das machen wir ganz gern. Sonst ein bisschen quatschen, rausgucken, entspannen.
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0: Dalton haben es tatsächlich mal geschafft, einen Song rauszubringen, der so ganz anders klingt als die beiden Songs davor. Du hast Energy Bremen, 4:15 ist es. Ihr erster Song klang ja so.
1: Ich bin verliebt in mich.
0: Das ist verliebt in mich. Danach kam der hier.
1: 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Immer noch.
0: Und ich sag mal so, nicht verändert heißt ja. Und nicht verändert hat sich da vor allem tatsächlich der Beat. Also es ist ja wirklich so ein bisschen wie der erste Song. Beides gut, aber irgendwie fehlt mir da was. Und jetzt haben die beiden aber gezeigt, ey Leute, wir können auch mal völlig aus der Reihe tanzen, mal was ganz anderes raushauen. Versprich mir heißt ihr neuer Song und der klingt so sehr nach Sommer und gute Laune. Es ist einfach nur herrlich. Und den gibt es jetzt hier. Feiern und Dalton, versprich mir, neu bei Energy Bremen.

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10: Wir starten gleich rein mit ganz neuer Musik von Ariana Grande. Ganz entspannter neuer Song von ihr. Hate That I Made You Love Me heißt er. Und es gibt Musik von Alex Warren.

5 vor 4. Ich bin Lisa Schwarzkopf. Schönen guten Tag. Die schwarz-rote Koalition macht bei den Reformen Nägel mit Köpfen. Unter anderem soll es bei der Einkommenssteuer Entlastungen geben. Laut Kanzler Merz rund 600 Euro pro Durchschnittshaushalt. Die telefonische Krankschreibung soll wegfallen und die Ergebnisse der Rentenkommission sollen bis Jahresende umgesetzt werden. In Ludwigslust bei Schwerin hat heute Morgen ein Krankenhaus gebrannt. 2 Menschen sind dabei gestorben. Einsatzkräfte berichten von dramatischen Szenen. Menschen wurden teils in Betten und Rollstühlen aus dem Gebäude gebracht. Das Feuer war wohl in einem Patientenzimmer ausgebrochen. In der Ukraine hat Russland eine der heftigsten Angriffswellen seit Kriegsbeginn gestartet. Mehrere Städte wurden zur Zielscheibe, mindestens 17 Menschen.

0: sind gestorben, Dutzende wurden verletzt. Getroffen wurden vor allem Wohngebiete, heißt es aus Kiew. Zum Start der Sommerferien hat auch die BSAG ihren Fahrplan angepasst. Auf mehreren Linien sind Busse und Bahnen etwas seltener unterwegs. Außerdem wird die Zeit für Bauarbeiten genutzt. Unter anderem am Kanal, an der Waller Heerstraße und an der Haltestelle Julius-Brecht-Allee. Auf den Linien 1, 2 und 10 gibt's deshalb Ersatzbusse.
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2: Gerade sieht es irgendwie noch so ein bisschen ungemütlich aus, aber die Sonne kommt später noch raus und es bleibt den Abend über trocken. Bis dahin kann es aber noch mal kleinere Regenschauer geben und es bleibt erstmal bewölkt bei 23 Grad maximal. 20 Grad haben wir gerade in Bremen-Fegesack und in Maibusch im Landkreis Oldenburg sind es 21. Morgen dann nur 20 Grad maximal. Sonne ist morgen auch mit dabei, aber auch viele Wolken und immer mal wieder Regenschauer.
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2: Wir starten auf der A1 in Bremen. In beide Richtungen vor der Baustelle auf der Weserbrücke haben wir 5 Kilometer Stau. Die A27 Bremerhaven Richtung Bremen. Zwischen Bremen Industriehäfen und Hornlehe 4 Kilometer Stop and Go. Und in der Gegenrichtung A27 Bremen Richtung Bremerhaven. Zwischen Bremerhaven Süd und Geestemünde 4 Kilometer Stop and Go. Außerdem haben wir Stop and Go auf der B6 in Bremen. Zwischen der A27 und der A281 in beide Richtungen. Blitzer habt ihr entdeckt in Bremen auf der Schwachhauser Heerstraße auf Höhe Bürgermeisters Bitterallee. Stadt einwärts wird da gelasert und in Schiffdorf auf der Bohlenstraße auf Höhe der Mühle ortseinwärts. Daniela und Alex, danke euch beiden fürs Melden. Unsere kostenlose Hotline für deine Blitzer- und Verkehrsupdates 0800 1022 400.
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2: 4:02 haben wir es jetzt und stell dir doch mal vor, so ein richtig schöner Kinonachmittag mit einem tollen Film, deiner liebsten Person und einem kompletten Snackpaket. Und das alles auch noch für lau. Ich weiß, das klingt wie ein Traum, aber wir erfüllen dir gleich diesen Traum direkt nach Fastboy und Joe. Ich bin Elena und wünsche dir jetzt einen schönen Donnerstag. Moini!

0: 4 Minuten nach 4 bei Energy Bremen und stell dir jetzt mal kurz vor, du und dein Liebster oder deine Liebste, ihr seid zusammen im Kino, alles drumherum, Popcorn, Nachos, alles ist am Start, ihr müsst gar nichts zahlen. Ja, kriegen wir hin.
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0: Wir schenken dir nämlich ein fettes Kinopaket von Cinespace Cineplex mit Kinotickets, Popcorn, Getränke sind dabei und Nachos und einen Candy-Gutschein legen wir auch noch oben drauf. Und mit ein bisschen Glück sicherst du dir das genau jetzt. Verrat uns doch mal, um welchen Film geht's in dieser Schlagzeile?
2: Wertstoffhorror. Goldringentsorgung dauert mehrere Jahre.
0: Na, welcher Film ist es wohl? Ruf jetzt kostenlos an unter der 0800 10 22 400. Wir hören noch mal kurz rein. Was kann es wohl sein?
2: Wertstoffhorror. Goldringentsorgung dauert mehrere Jahre.
0: Na, welcher Film ist es? Ruf jetzt kostenlos an unter der 0800 10 22 400 und sicher dir mit ein bisschen Glück dieses fette Kinopaket.
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0: endlich mal wieder ins Kino und dann auch noch mit allem drum und dran und für lau, das gibt's bei uns.
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0: Wir schenken dir ein fettes Kinopaket von Cinespace Cineplex mit Kinotickets, Popcorn, Getränke, Nachos, Candygutschein, alles ist dabei. Und Kurosch aus Sieke hat vielleicht Glück und sichert sich jetzt dieses Paket, wenn er gleich die Filmschlagzeile errät. Kurosch, wen würdest du denn gerne mal wieder mit ins Kino nehmen?
2: Ja, entweder mit meinem Sohn oder mit meiner Freundin, muss ich mal gucken. Mhm. Je nachdem, was gerade läuft. Ich habe keine Ahnung.
0: Ja, okay. Also du warst auch schon länger nicht mehr im Kino, wa?
2: Ist schon ein bisschen her, ja.
0: Und warum findest du gerade Kino so gut?
2: Angenehm, entspannend, guter Sound, gutes Bild. Nicht so wie zu Hause, ne?
0: Ja, da kann man ein bisschen nachhelfen, aber Kino ist einfach doch anders, ne?
2: Ist so, ja.
0: Dann wollen wir doch mal schauen, Kurosch, ob du überhaupt weißt, was hier für eine tolle Filmschlagzeile war. Wir hören noch mal zusammen rein, ja?
3: Wertstoffhorror. Goldringentsorgung dauert mehrere Jahre.
0: Na, was ist es wohl?
2: Herr der Ringe.
0: Hey, das ist richtig. Damit geht das Kinopaket an dich.
2: Sehr geil, vielen Dank.
0: So, Kurosch hat schon mal hier sein Date gesichert im Kino und du kannst das morgen auch. Im Energy Bremen Nachmittag hast du nochmal die Chance auf ein fettes Kinopaket.
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1: Nach der Schule ist ein Streit unter drei Teenagern eskaliert. Billy Dittgen aus der Redaktion. Auf dem Gelände der Oberschule im Heimerweg in Bremen-Gröpeling hat ein 16-Jähriger ein Cuttermesser gezückt und zugestochen.
7: Ein 15-Jähriger ist dabei verletzt worden. Er ist stationär in einem Krankenhaus behandelt worden. Ein weiterer 15-Jähriger und der Täter wurden leicht verletzt. Zu dem Streit ist es wohl schon vorher in der Schule gekommen. Als der Unterricht vorbei war, ist die Situation dann eskaliert. Die Polizei weiß noch nicht, um was es ging. Die Beamten brachten die drei Teenager zu ihren Eltern.
1: Autofahrerinnen und Autofahrer in Bremen-Walle müssen in den nächsten Wochen eine Umleitung fahren. Auch wer mit den Öffis unterwegs ist, muss sich auf Einschränkungen einstellen. Die Waller Heerstraße ist ab sofort bis Mitte August zwischen Travemünder Straße und Dünenstraße gesperrt. Grund sind Kanalarbeiten. Von den Umleitungen betroffen sind die Straßenbahnlinien 2, 10 und N10. Zwischen Gröpelingen und Haferkamp fährt ein Ersatzbus. Den Kegelrobben scheint es im Wattenmeer und vor Helgoland gut zu gefallen. Ihr Bestand ist weiter gewachsen, das geht aus einem Bericht des Wattenmeersekretariats in Wilhelmshaven hervor. In den Gewässern vor Deutschland, den Niederlanden und Dänemark sind mehr als 12.000 ausgewachsene Kegelrobben und 3.000 Jungtiere gezählt worden. Das ist ein Plus von knapp 4 bzw. 11%. News aus deiner Region haben wir wieder in einer Stunde für dich.
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3: Noch sieht es ein bisschen ungemütlich aus, aber es wird noch im Laufe des Nachmittags und vor allem am Abend, dann kommt auch wieder die Sonne durch. Bis dahin müssen wir uns leider noch mit ein paar Regenschauern und vielen Wolken vergnügen. Dazu 23 Grad maximal. 20 haben wir gerade in Bremen-Rönnebeck und 21 in Edewecht im Landkreis Ammerland. Morgen dann 20 Grad maximal und Sonne und Wolken im Mix und auch ein paar Schauer sind wieder mit dabei.
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3: Los geht's auf der A1 in Bremen. In beide Richtungen vor der Baustelle auf der Weserbrücke haben wir 5 Kilometer Stau. Die A27 Bremerhaven Richtung Bremen. Zwischen Bremen Industriehäfen und Hornlehe 4 Kilometer Stop and Go. Nochmal A27 Bremen Richtung Bremerhaven. Zwischen Bremerhaven Süd und Geestemünde 4 Kilometer Stop and Go. Außerdem haben wir Stop and Go auf der B6 in Bremen. Zwischen der A27 und der A281 in beide Richtungen. Geblitzt wird. In Bremen auf der Schwachhauser Heerstraße auf Höhe Bürgermeister Spitterallee statt einwärts und in Schiffdorf auf der Bohlenstraße auf Höhe der Mühle orts einwärts. Daniela und Alex, danke euch fürs Melden. Unsere WhatsApp-Nummer für deine Blitzer und Verkehrsupdates 0173 685 712. Genau 16:30 haben wir es jetzt. Ich bin Elena. Komm gut durch den Nachmittag. Moini!
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0: Wenn eine Band für Female Empowerment steht, dann ist das aktuell die Girlband Flow. Du hörst Energy Bremen um 20 vor 5. Und die haben auch mal in einem Interview verraten, was ihnen Female Empowerment eigentlich bedeutet in der Musik.
1: Kind of like why I'm alive, like the air I breathe. Like it's so important to be surrounded by confident women and women that like speak into you and make you feel like you are amazing just because you're a woman.
0: Für sie ist es also mega wichtig, dass sie umgeben sind von tollen Frauen und sie leben das halt wirklich. Und man merkt es auch tatsächlich untereinander. Und das ist doch eine schöne Sache. Und wenn dann auch noch dabei so gute Musik rumkommt, dann lieben wir das sowieso. Flow mit Leak It gibt's jetzt neu bei Energy Bremen.
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0: Dieser 2-Meter-Wels oder auch Waller genannt, hat die Menschen in Angst und Schrecken versetzt.
1: Ein großer Waller hat Badegäste angegriffen und verletzt.
2: In Bayern hat die Polizei einen Wels erschossen.
3: Du hörst Energy Bremen um 16:45. Ja, das ist so eine Sache, ne? Mit den Sommerlochtieren. Der Wels war es im letzten Jahr. Und Jette aus dem Energy Bremen-Team, dir ist da was aufgefallen.
4: Ja, mir ist was aufgefallen. Und zwar, es gibt jedes Jahr eigentlich irgend so ein Viech, was dafür sorgt und was uns wirklich wochenlang in Angst und Schrecken hält. Mhm. Niemand beschäftigt sich mehr mit was anderem. Ich meine, dieses Jahr hatten wir ja mehr oder weniger schon Timmy.
3: Timmy, ja, der Wal.
4: Ganz zu früh, sonst ist das eigentlich immer erst im Sommer. Also vielleicht kommt da noch was. Aber mein persönlicher Favorit war ja der Schwan Petra.
3: Oh mein Gott.
4: Petra hat sich nämlich, ist ein schwarzer Schwan, hat sich auf dem Aasee in Münster in ein Tretbootschwan, so ein Plastikschwan, verliebt und ist dem 2 Jahre lang hinterhergeschwommen. Dann gab es natürlich auch noch den Löwen in Kleinmachnow, der am Ende nur ein Wildschwein war. Also es ist jedes Mal wirklich Entertainment pur. Ich lieb's komplett.
3: Dann gucken wir doch mal, was für ein Sommerloch-Tee jetzt dieses Mal kommt. Also
4: angeblich ist ein neuer Wal auf dem Weg.
3: Ach, oh Gott, Timmy 2.0, wir freuen uns auf dich.
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0: 5 Minuten vor 5 haben wir's jetzt. Das heißt, so langsam geht's rein in den Feierabend. Das heißt, wir brauchen ganz dringend gute Laune Musik. Mr. Brightside mit... Nee. Der Song heißt Mr. Brightside von The Killers. Gibt's gleich für dich. Hey, Mr. DJ. Außerdem noch ein bisschen mehr gute Laune. Bruno Mars mit I Just Might ist auch mit dabei.
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7: 5 vor 5. Ich bin Lisa Schwarzkopf. Schönen guten Tag. Die Bundesregierung hat ein umfassendes Reformpaket beschlossen. Mit einer Steuerreform wollen Union und SPD vor allem kleine und mittlere Einkommen entlasten. Ein Durchschnittshaushalt soll so rund 600 Euro im Jahr sparen. Außerdem soll künftig schon ab dem ersten Krankheitstag eine Krankmeldung nötig sein. Europa will unabhängiger werden von Asien und den USA. Und Dresden soll dabei helfen. Dort ist jetzt eine neue Hightech-Chipfabrik von Infineon eröffnet worden. Ein Meilenstein für ein technologisch souveränes Europa, sagt der Boss des Chip-Riesen. 5 Millionen

0: Milliarden Euro wurden investiert. 8 Tage nach dem katastrophalen Erdbeben in Venezuela haben Rettungskräfte einen Mann lebend aus den Trümmern gerettet. Das Rettungsteam holte den Mann aus einem eingestürzten Gebäude. Bei den Beben vor mehr als einer Woche sind bisher fast 2.300 Menschen gestorben. Zehntausende werden weiter vermisst. Der Bundesligaspielplan steht und für Werder Bremen hat es der Auftakt gleich in sich. Zum Start geht es auswärts gegen den SC Freiburg. Danach kommt RB Leipzig zum ersten Heimspiel ins Weserstadion. Das erste Nordderby gegen den HSV steigt im November in Bremen.
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2: Passend zum Feierabend kommt jetzt mal so stellenweise langsam die Sonne raus und das bleibt auch so. Den Nachmittag und Abend kommt immer mehr die Sonne raus. Ein paar Wolken sind noch am Himmel. Es können auch noch so einzelne Schauer dabei sein, aber die lassen jetzt langsam nach. 20 Grad haben wir aktuell in Wedorf im Landkreis Rothenburg und 21 in Bremen-Gröpeling. Morgen sieht es dann auch so durchwachsen aus, ähnlich wie heute. 20 Grad maximal, dazu viel Sonne mit dabei, aber auch einige Wolken und immer wieder Regenschauer.
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2: Wir starten mit einer Warnmeldung. Vorsicht bitte auf der A27 Bremen Richtung Bremerhaven. Zwischen Utlede und Hagen liegen Gegenstände. Dann haben wir Stau auf der A1 in Bremen. In beide Richtungen vor der Baustelle auf der Weserbrücke sind es 5 Kilometer Stau. A27 Bremerhaven Richtung Bremen. Zwischen Bremen Industriehäfen und Hornlehe 3 Kilometer Stop and Go. Und A27 Bremen Richtung Bremerhaven. Zwischen Bremerhaven Süd und Geestemünde sind es 4 Kilometer Stop and Go. Außerdem die B6 in Bremen. Zwischen der A27 und der A281 haben wir wieder in beide Richtungen Stop and Go. Geblitzt wird. In Bremen auf der Schwachhauser Heerstraße auf Höhe Bürgermeisters Bitterallee. Da wird stadteinwärts gelasert. Und in Schiffdorf auf der Bohlenstraße auf Höhe der Mühle ortseinwärts. Daniela und Alex, danke euch fürs Melden. Unsere kostenlose Hotline für deine Blitzer und Verkehrsupdates 0800 10 22 400.
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2: 1:05 haben wir es am ersten Tag der Sommerferien. Und was passiert da? Ja, viele fahren in Urlaub, viele mit dem Auto. Und da kann es ja schon mal ganz schön langweilig werden und man muss viel vorbereiten. Wir sprechen in der nächsten halben Stunde mal darüber, was denn da alles so vorbereitet werden muss. Vorher gibt es erstmal Shakira und Burna Boy mit Dai Dai. Ich bin Elena. Moin!

Wir sind mittendrin in der Festivalsaison und eine Band bringt wirklich alles mit, was man da so an Sounds braucht. Du hörst Energy Bremen um 5:06. Das sind natürlich The Killers. Und wenn ich diesen Song hier höre, Mr. Brightside, ich denke da sofort an so ein richtig schön verstaubtes Festivalgelände. Es ist heiß, die Sonne scheint, alle haben Bock zu tanzen und zu feiern, stehen vor dieser Bühne und haben einfach den Spaß ihres Lebens. Ja, vielleicht kannst du es ja auch ein kleines bisschen fühlen. Zumindest gibt es den Song jetzt hier in voller Länge, The Killers mit Mr. Brightside, jetzt bei Energy Bremen.

0: Mir ist langweilig.
1: Ich glaube, ich muss mal.
2: Wie lange noch?
1: Kann ich ein Eis?
2: Ich glaube, mir ist schlecht.
3: Das hören wir jetzt gerade wieder in ganz vielen Autos auf dem Weg in den Sommerurlaub. Ich höre es doch schon in meinen Ohren. Du hast Energy Bremen um 16:45. Unsere Energy Bremen Reporterin Kathi hat euch mal auf der Raststätte abgefangen und mal gecheckt, wie vorbereitet ihr eigentlich in Sachen Essen seid, wenn es in den Urlaub geht.
4: Was gibt's denn zu essen auf der langen Autofahrt?
5: Paprika, Brötchen, allem drum und dran.
4: Selbst geschmiert?
5: Ja.
4: Was ist drauf?
5: Da, Wurst.
6: Wir haben Wurst und Käse, ganz viel Gemüse, Obst, ganz viel zu trinken mit.
4: Also teamvorbereitete Stulle.
6: Auf jeden Fall.
4: Snacks, was darf da nicht fehlen?
7: Leider nicht so gut vorbereitet.
8: Zählt Kaffee als Snack? Kaffee ist auf jeden Fall ganz wichtig.
9: Hauptsächlich Wasser und vielleicht mal so ein Red Bull oder so, damit man wach bleibt.
4: Ach, aber so eine schöne kalte Dose, das ist doch auch
9: ja,
4: geil.
9: Ja, genau.
3: Also in Sachen Essen seid ihr ja von bis. Viele sind von euch auf jeden Fall ausgestattet. Aber Kathi wollte noch wissen, was macht man denn eigentlich bei der langen Autofahrt, außer jetzt zum Beispiel Essen?
4: Top Beschäftigung, wenn ihr lange unterwegs seid.
10: Schlafen.
11: Musik hören.
4: Was ist bei euch?
12: Irgendwelche Mandalas auf dem iPad ausmalen oder mich unterhalten mit dem Beifahrer oder irgendwie was.
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9: Werder muss zum Auftakt der neuen Saison in der Fußball-Bundesliga Ende August auswärts gegen Freiburg ran. Das steht seit heute fest, denn die DFL hat den neuen Spielplan veröffentlicht. Bele Dittgen aus der Redaktion. Es gibt auch schon erste Reaktionen.
10: Ja, für Werder-Cheftrainer Daniel Thun ist Freiburg ein besonderer Auftakt, weil die Begegnung auch sein erstes Spiel als Werder-Trainer war. Gleichzeitig sei es ein herausfordernder Start, so Thun, denn am zweiten Spieltag steht bereits das Heimspiel gegen Leipzig an. Auch Werder-Geschäftsführer Clemens Fritz sprach von einem ambitionierten Auftaktprogramm. Er hätte sich zum Start ein Heimspiel gewünscht. Das Nordderby gegen den HSV im Weserstadion startet dann Mitte November.
9: Weil während der Sommerferien weniger Menschen in Bremen mit Bussen und Bahnen fahren, hat die BSAG wieder ihre Taktung angepasst. Auf verschiedenen Linien fahren die Busse und Bahnen seltener. Außerdem wird gebaut. Auch deswegen müssen Fahrgäste in den nächsten Wochen mehr Zeit einplanen. In Wilhelmshaven startet heute das Wochenende an der Jade. Zu dem Stadt- und Hafenfest rund um den großen Hafen, den Bontekai und den Südstrand werden bis Sonntag rund 300.000 Besucher erwartet. Viele Schiffe im Hafen bieten Open Ship an, es gibt kostenlose Konzerte und einen Bereich mit Karussells. Samstagabend ist ein großes Feuerwerk geplant. News aus deiner Region haben wir wieder in einer Stunde für dich.
11: So langsam klart es doch auf, es sieht schon ganz gut aus. Und jetzt so im Feierabend wird es auf jeden Fall auch sonniger bleiben. 23 Grad gibt es dazu maximal und ein paar Wolken sind vielleicht noch dabei, aber der Regen hat sich jetzt auch langsam verzogen. Gerade haben wir 19 Grad in Holln im Landkreis Cuxhaven und in Oldenburg-Krusenbusch haben wir 21 Grad. Morgen dann 20 Grad maximal, dazu Sonne und Wolken im Mix und ein paar Regenschauer sind auch mit drin.
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11: Geht los auf der A1 in Bremen. In beide Richtungen vor der Baustelle auf der Weserbrücke haben wir 8 Kilometer Stau mittlerweile. Da plan mal so eine halbe Stunde mehr ein. Die A27 Bremen Richtung Bremerhaven. Zwischen Bremerhaven Süd und Geestemünde 4 Kilometer Stop and Go. Außerdem Stop and Go auf der B6 in Bremen. Zwischen der A27 und der A281 in beide Richtungen. Dann wird noch geblitzt in Bremen auf der Schwachhauser Heerstraße auf Höhe Bürgermeister Spitterallee. Da wird stadteinwärts geblitzt. Und in Schiffdorf auf der Bohlenstraße auf Höhe der Mühle ortseinwärts. Daniela und Alex, danke euch fürs Melden. Unsere WhatsApp-Nummer für deine Blitzer und Verkehrsupdates 0173 685 712. Jetzt haben wir es gleich 5:30. Komm gut durch den Donnerstagnachmittag. Moin!
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0: Mit Beautiful People bei Energy Bremen. 5 Minuten nach 5:30 ist es jetzt. Das heißt, mitten im Feierabend. Wir stehen kurz vorm Wochenende. Da ist die Laune ja eh schon gut. Aber ich sag dir, die wird jetzt noch besser. Es gibt nämlich gute News von Pauli aus der Morning Show.
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0: Neben Fußball gibt es gerade noch eine andere Sportart, die richtig punktet, und zwar Tennis. Die Plätze sind so voll wie lang nicht mehr. Immer mehr Menschen greifen zum Schläger, vor allem auch Jüngere. Viele Vereine sind flexibler geworden, so kommt auch dieser Lifestyle-Faktor. Und das alte Image vom Elitesport verschwindet langsam. Also ein richtiges Comeback von Tennis, ein Sport für alle. Und ich muss sagen, ich habe auch echt Bock, Tennis mal auszuprobieren. Habe ich eigentlich noch nie gemacht bisher.
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2: Ich hab gleich was Entspanntes für dich. Passend zum Feierabend Rain Dance von Dave und Tems. Und wir stimmen uns schon mal ein bisschen aufs Wochenende ein mit Bebe Rexha und New Religion. Beides gibt's in der nächsten halben Stunde für dich.
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4: 5 vor 6. Ich bin Lisa Schwarzkopf. Schönen guten Abend. Die geplanten Regelverschärfungen bei Krankschreibungen bringen Ärzte und Gewerkschaften auf die Barrikaden. Union und SPD wollen die telefonische Krankschreibung abschaffen und eine Attestpflicht ab dem ersten Tag. Hausärzte fürchten Überlastung, Gewerkschaften sprechen von einer Misstrauenskultur. Auch die angekündigte Steuerreform von Schwarz-Rot bleibt für die Opposition und den Bund der Steuerzahler hinter den Erwartungen zurück. Da ist von einer nur unwesentlichen Entlastung die Rede. Der geplante Abbau von Bürokratie stößt dagegen überwiegend auf Zustimmung. Verdi ruft die Beschäftigten im Handel morgen in ganz Deutschland zum Streik auf. Die Gewerkschaft will Druck in den laufenden Tarifverhandlungen machen. Da hat es schon mehrere Warnstreiks gegeben, meist ohne größere Einschränkungen für Kunden. Unbekannte haben vergangene Nacht die Heckscheibe eines Streifenwagens der Bremer Polizei eingeschlagen. Gegen 2:30 waren Beamte in einer Bar im Ostertorsteinweg im Einsatz. 2 Männer sollen sich dem geparkten Streifenwagen genähert und eine Bierflasche auf die Heckscheibe geworfen haben.
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2: Das wird doch langsam was da draußen. Die Sonne setzt sich immer mehr durch und die Wolken verziehen sich. Wie passend zum Feierabend. In Bremen-Kattenturm haben wir 21 Grad und in Beverstedt im Landkreis Cuxhaven 20 Grad. Morgen wird's ähnlich, windig, Sonne und Wolken im Mix und ab und an mal ein Schauer bei 20 Grad maximal.
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2: Auf der A1 in Bremen brauchst du eine knappe halbe Stunde mehr in beiden Richtungen vor der Baustelle auf der Weserbrücke. Stop and go auf der B6 in Bremen zwischen der A27 und der A281 auch in beiden Richtungen. Es wird geblitzt in Bremen auf der Schwachhauser Heerstraße auf Höhe der Bürgermeister-Spitter-Allee stadteinwärts.

0: und in Schiffdorf auf der Bohlenstraße auf Höhe der Mühle ortseinwärts. Vielen Dank an Daniela und Alex fürs Melden. Unsere kostenlose Hotline für deine Blitzer- und Verkehrsupdates ist die 0800 10 22 400.
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0: Heute ist der erste Tag der Sommerferien für alle Kids in Bremen und Niedersachsen. Und vielleicht geht's für dich ja auch bald in den Urlaub. Welche Songs da auf der langen Autofahrt nicht fehlen dürfen, hörst du gleich. Jetzt gibt's Leonie und Callum Scott mit Stay für dich. Ich bin Jette, schön, dass du am Start bist.

0: Es sind Sommerferien. Für viele heißt es in den nächsten Wochen deshalb
1: Urlaub in Italien.
0: Energy Bremen am ersten Ferientag um 5:05. Egal ob Italien oder die Nordsee, die Koffer werden fleißig gepackt und dann geht's ab ins Auto für eine saftige 4- bis 5-stündige Autofahrt. Und was brauchen wir da? Natürlich gute Musik. Energy Bremen Reporterin Kati hat euch auf der Autobahnraststätte besucht.
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3: Ab in den Süden.
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0: Ich hätte auch noch einen, der unbedingt mit muss. Egal ob auf dem Weg in den Urlaub oder doch nur im Stau auf der A1. Self-Aware von Tempa City. Richtig schön zum Mitsingen. Den gibt's jetzt für dich bei Energy Bremen.

0: Was bedeuten eigentlich diese 33% Abwechslung bei uns in der Musik? Energy Bremen um 17:45. Wir spielen Songs, die du ewig nicht mehr gehört hast oder die einfach ganz anders klingen. Einer davon ist Dave & Tems mit Rain Dance. Super entspannter Beat, ist ein richtig geiler Hip-Hop-Sound, der einfach anders klingt als alles, was wir sonst so hören. Dave & Tems mit Rain Dance habe ich jetzt für dich bei Energy Bremen.
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0: Post Malone mit Better Now um 6:35 bei Energy Bremen. Und weil während der Sommerferien weniger Menschen in Bremen und Bremerhaven unterwegs sind, fahren die Busse und Bahnen auf manchen Linien seltener. Außerdem gibt's Baustellen, also wenn du mit den Öffis unterwegs sein solltest, plan am besten mehr Zeit ein. Noch mehr aus deiner Region gibt's in knapp 2 Minuten bei Lars.
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3: Nach der Schule ist ein Streit unter 3 Teenagern eskaliert. Billy Dittgen aus der Redaktion. Auf dem Gelände der Oberschule im Heimerweg in Bremen-Gröpeling hat ein 16-Jähriger ein Cuttermesser gezückt und zugestochen.
12: Ein 15-Jähriger ist dabei verletzt worden. Er ist stationär in einem Krankenhaus behandelt worden. Ein weiterer 15-Jähriger und der Täter wurden leicht verletzt. Zu dem Streit ist es wohl schon vorher in der Schule gekommen. Als der Unterricht vorbei war, ist die Situation dann eskaliert. Die Polizei weiß noch nicht, um was es ging. Die Beamten brachten die 3 Teenager zu ihren Eltern.
3: Autofahrerinnen und Autofahrer in Bremen-Walle müssen in den nächsten Wochen eine Umleitung fahren. Auch wer mit den Öffis unterwegs ist, muss sich auf Einschränkungen einstellen. Die Waller Heerstraße ist ab sofort bis Mitte August zwischen Travemünder Straße und Dünenstraße gesperrt. Grund sind Kanalarbeiten. Von den Umleitungen betroffen sind die Straßenbahnlinien 2, 10 und N10. Zwischen Gröpeling und Haferkamp fährt ein Ersatzbus. Den Kegelrobben scheint es im Wattenmeer und vor Helgoland gut zu gefallen. Ihr Bestand ist weiter gewachsen, das geht aus einem Bericht des Wattenmeersekretariats in Wilhelmshaven hervor. In den Gewässern vor Deutschland, den Niederlanden und Dänemark sind mehr als 12.000 ausgewachsene Kegelrobben und 3.000 Jungtiere gezählt worden. Das ist ein Plus von knapp 4 bzw. 11%. News aus deiner Region haben wir wieder in einer Stunde für dich.
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0: Passend zum Feierabend ist es jetzt wieder herrlich geworden. 20 Grad haben wir in Edewecht im Landkreis Ammerland und 20 Grad sind es auch in Schesel im Landkreis Rothenburg. Morgen wird es dann ein bisschen frischer als heute und es gibt Sonne, Wolken und leider auch ein bisschen Regen.
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0: Auf der A1 in Bremen brauchst du immer noch eine knappe halbe Stunde länger in beiden Richtungen vor der Baustelle auf der Weserbrücke. Und es wird geblitzt. In Bremen auf der Schwachhauser Heerstraße auf Höhe der Bürgermeister-Spitter-Allee stadteinwärts und in Schiffdorf auf der Bohlenstraße auf Höhe der Mühle ortseinwärts. Vielen Dank an Daniela und Alex fürs Melden. Unsere WhatsApp-Nummer für deine Blitzer- und Verkehrsupdates ist die 0173 680 5712. Wir haben es jetzt eigentlich genau 6:30. Ich bin Jette und wünsche dir einen schönen Abend.
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0: Was überwiegt bei dir beim Fliegen? Die Vorfreude oder die Angst? Du hörst Energy Bremen am Donnerstag um gleich 20 vor 7 und für einige von uns geht's in den nächsten Wochen mit dem Flieger in den Urlaub. Und für manche ist Fliegen ja die absolute Hölle. Wir haben mit Nadine Mosel gesprochen, die coacht Leute mit Flugangst. Nadine, was hilft denn so bei Flugangst?
1: Kurzfristig ist ganz wichtig, nie nüchtern fliegen, sondern wirklich eine Kleinigkeit vorher frühstücken. Und zwar das, was man sonst auch immer frühstückt. Bewegen. Also mit Kindern zum Beispiel kann man einfach mal ein bisschen tanzen am Gate, ja? Dann wird man lockerer. Und viele machen ja Pilates oder Yoga und haben da schon Ideen, wie man das Nervensystem so ein bisschen runterfahren kann mit einer bewussten Atmung.
0: Okay, und wenn Sport jetzt nicht so mein Ding ist, wie kann ich denn sonst auf andere Gedanken kommen?
1: Die Kabinenbesatzung, das Cockpit, die möchten ja auch heile nach Hause kommen. Die haben auch Familie heute Abend zum Grillen zum Beispiel, ja, eingeladen. Und deswegen lass die Schultern fallen. Also Schultern einfach mal runter lächeln und dann ist das schon mal die erste große Hilfe.
0: Alles klar. Ich würde sagen, wir sind gewappnet.
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Ich muss mich hier jetzt mal entschuldigen. Energy Bremen um gleich 6:50, weil der nächste Song geht zwar nur 3 Minuten, aber du wirst ihn auf jeden Fall den ganzen Rest des Tages und vielleicht sogar auch morgen früh noch im Kopf haben. Duck Sauce mit Barbra Streisand ist einfach ein absoluter Partybanger und den hörst du jetzt hier bei Energy Bremen. Ganz dicke Sorry jetzt schon mal für den Ohrwurm. Barbra Streisand.

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5: Zusammen mit Peter Fox und Haus am See.
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5: außerdem ein absoluter Dauerbrenner, Turn the Lights Off von Cardo und John. Beides gibt's in der nächsten halben Stunde bei uns.
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8: 5:07. Ich bin Lisa Schwarzkopf. Schönen guten Abend. Ärztevertreter laufen Sturm gegen die Pläne der Bundesregierung für die Krankschreibung. Union und SPD wollen eine verpflichtende Krankschreibung ab dem ersten Tag und die telefonische Krankschreibung abschaffen. Das wird für eine Überlastung der Praxen sorgen, heißt es etwa vom Hausärzteverband. In Ludwigslust bei Schwerin hat heute Morgen ein Krankenhaus gebrannt. Zwei Menschen sind dabei gestorben. Einsatzkräfte berichten von dramatischen Szenen. Menschen wurden teils in Betten und Rollstühlen aus dem Gebäude gebracht. Das Feuer war wohl in einem Patientenzimmer ausgebrochen. Kindliche Sexpuppen bleiben in Deutschland verboten. Das Bundesverfassungsgericht hat die Beschwerde von zwei Männern abgewiesen. Sie sahen sich in ihrem Persönlichkeitsrecht verletzt. Damit bleibt es strafbar, Sexpuppen mit kindlichen Zügen zu kaufen, verkaufen oder zu besitzen. Zum Start der Sommerferien hat auch die BSAG ihren Fahrplan angepasst. Auf mehreren Linien sind Busse und Bahnen etwas seltener unterwegs. Außerdem wird die Zeit für Bauarbeiten genutzt. Unter anderem am Kanal, an der Waller Heerstraße und an der Haltestelle Julius-Brecht-Allee. Auf den Linien 1, 2 und 10 gibt's deshalb Ersatzbusse.
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5: Ganz schön stürmisch haben wir es, aber immerhin geht's weitestgehend trocken durch den Abend. Später kommt dann sogar auch noch mal ein bisschen die Sonne durch. Dazu haben wir 19 Grad in Appeln im Landkreis Cuxhaven und 21 Grad sind's noch in Twistringen im Landkreis Diepholz. Morgen wird's dann so ganz typisch norddeutsch, windig, bewölkt und auch immer mal wieder nass bei 20 Grad maximal.
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5: Auf der A1 in Bremen brauchst du jetzt noch ca. 20 Minuten länger in beiden Richtungen vor der Baustelle auf der Weserbrücke. Und es wird geblitzt. In Bremen auf der Schwachhauser Heerstraße auf Höhe der Bürgermeister-Spitter-Allee stadteinwärts und in Schiffdorf auf der Bohlenstraße auf Höhe der Mühle auch ortseinwärts. Vielen Dank an Daniela und Alex fürs Melden. Unsere kostenlose Hotline für deine Blitzer und Verkehrsupdates ist die 0800 10 22 400.
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5: Du bist glücklich vergeben, es läuft perfekt zwischen euch. Fehlt nur noch der Ring am Finger. Wo du deinen Antrag vielleicht lieber nicht machen solltest, da sprechen wir gleich drüber. Wir haben es jetzt gleich 7 Uhr, jetzt gibt's erstmal Leonie mit Don't Worry. Ich bin Jette, hab einen schönen Abend.

0: Peter Fox hat wirklich ein paar Klassiker rausgehauen. Energy Bremen um kurz nach 7, zum Beispiel diesen hier.
1: 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Orangenbaumblätter liegen auf.
0: Der Song hat ja echt schon ein paar Jährchen auf dem Buckel. Und was krass ist, Peter Fox sagt mittlerweile, dass der Song ihm gar nicht mehr so viel bedeutet wie früher. Dieses irgendwann kommt man an und alles ist perfekt, daran glaubt er gar nicht mehr, sondern er sagt, das Leben ist eine große Reise. Kann man so sehen, Haus am See macht aber trotzdem immer noch Bock. Und deshalb gibt's den jetzt hier für dich bei Energy Bremen.
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0: Energy Bremen um gleich 7:15 und wir sind mittendrin in der Hochzeitssaison. Ich habe Elena aus dem Energy Bremen Team bei mir.
1: Hallo.
0: Hallo. Elena, du bist ja happy vergeben. Wann kommt da der Ring an den Finger?
1: No pressure hier, ne? Ja, du, weiß ich auch nicht. Lass ich mich mal überraschen, würde ich mal sagen.
0: Ich habe da eine kleine Story für dich. Mhm. In New York ist ein Paar einfach auf die Spitze vom Empire State Building geklettert und dann in rund 440 Metern Höhe hat der Typ seiner Freundin einen Antrag gemacht. Wäre das auch was für dich?
1: Boah, ich glaube eher nicht. Also man hat, glaube ich, bei so einem Antrag schon genug Adrenalin. Ich weiß nicht, ob ich das dann noch auf 440 Meter Höhe brauche.
0: Was wäre denn ein guter Ort für dich?
1: Oh, so ganz gemütlich am Strand vielleicht oder so. Da bin ich, glaube ich, ganz classy unterwegs.
0: Also Henrik, take notes. Ich hoffe, du hast das jetzt hier gehört.
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3: Nach der Schule ist ein Streit unter drei Teenagern eskaliert. Billy Dittgen aus der Redaktion. Auf dem Gelände der Oberschule im Heimerweg in Bremen-Gröpeling hat ein 16-Jähriger ein Cuttermesser gezückt und zugestochen.
4: Ein 15-Jähriger ist dabei verletzt worden. Er ist stationär in einem Krankenhaus behandelt worden. Ein weiterer 15-Jähriger und der Täter wurden leicht verletzt. Zu dem Streit ist es wohl schon vorher in der Schule gekommen. Als der Unterricht vorbei war, ist die Situation dann eskaliert. Die Polizei weiß noch nicht, um was es ging. Die Beamten brachten die drei Teenager zu ihren Eltern.
3: Autofahrerinnen und Autofahrer in Bremen-Walle müssen in den nächsten Wochen eine Umleitung fahren. Auch wer mit den Öffis unterwegs ist, muss sich auf Einschränkungen einstellen. Die Waller Heerstraße ist ab sofort bis Mitte August zwischen Travemünder Straße und Dünenstraße gesperrt. Grund sind Kanalarbeiten. Von den Umleitungen betroffen sind die Straßenbahnlinien 2, 10 und N10. Zwischen Gröpelingen und Haferkamp fährt ein Ersatzbus. Den Kegelrobben scheint es im Wattenmeer und vor Helgoland gut zu gefallen. Ihr Bestand ist weiter gewachsen, das geht aus einem Bericht des Wattenmeersekretariats in Wilhelmshaven hervor. In den Gewässern vor Deutschland, den Niederlanden und Dänemark sind mehr als 12.000 ausgewachsene Kegelrobben und 3.000 Jungtiere gezählt worden. Das ist ein Plus von knapp 4 bzw. 11%. News aus deiner Region bekommst du bei uns stündlich von morgens bis abends.
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5: Jetzt haben wir es gleich 7:30 und ein bisschen wild ist es gerade da draußen. Sonne und Wolken wechseln sich hier wirklich die ganze Zeit ab. Aber es soll immerhin trocken bleiben für den Rest des Abends. 20 Grad sind es in Hellwege im Landkreis Rothenburg und 19 Grad in Bremen-Blumenthal. Morgen wird es dann ein bisschen frischer und es gibt Sonne, Wolken und leider auch ein bisschen Regen.
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5: Das sieht gut aus, die Straßen sind weitestgehend frei, aber geblitzt wird in Bremen auf der Schwachhauser Heerstraße auf Höhe der Bürgermeister-Spitter-Allee stadteinwärts und in Schiffdorf auf der Bohlenstraße auf Höhe der Mühle auch ortseinwärts. Falls du noch was gesehen hast, unsere WhatsApp-Nummer für deine Blitzer und Verkehrsupdates ist die 0173 680 5712. Ich bin Jette und ich habe jetzt Zomba mit Homewrecker für dich.
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0: Energy Bremen um kurz nach 7:30. Es sind Sommerferien, morgen ist Freitag, Breminale, also die Laune ist ja wohl top. Und falls nicht, dann spätestens gleich nach dem, was Pauli aus der Morningshow dir erzählt.
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2: Neben Fußball gibt es gerade noch eine andere Sportart, die richtig punktet, und zwar Tennis. Die Plätze sind so voll wie lang nicht mehr. Immer mehr Menschen greifen zum Schläger, vor allem auch Jüngere. Viele Vereine sind flexibler geworden, so kommt auch dieser Lifestyle-Faktor. Und das alte Image vom Elitesport verschwindet langsam. Also ein richtiges Comeback von Tennis, ein Sport für alle. Und ich muss sagen, ich habe auch echt Bock, Tennis mal auszuprobieren. Habe ich eigentlich noch nie gemacht bisher.
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Kennst du diese Tage, an denen klappt so gar nichts? Du hörst Energy Bremen um gleich 7:45. Du gibst alles, aber irgendwie geht's trotzdem nicht weiter und du hast das Gefühl, du läufst gegen eine Wand. Genau darüber singt Gracie Abrams in ihrem neuen Song. Und ich glaube, genau deshalb berührt er auch so viele, weil er zeigt, dass wir solche Momente alle kennen und manchmal hilft es einfach schon, wenn jemand genau die richtigen Worte dafür findet. Hier ist jetzt Gracie Abrams mit Hit the Wall für dich.

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2: 5 vor 8. Ich bin Lisa Schwarzkopf. Schönen guten Abend. Die geplanten Regelverschärfungen bei Krankschreibungen bringen Ärzte und Gewerkschaften auf die Barrikaden. Union und SPD wollen die telefonische Krankschreibung abschaffen und eine Attestpflicht ab dem ersten Tag. Hausärzte fürchten Überlastung, Gewerkschaften sprechen von einer Misstrauenskultur. Auch die geplante Einkommenssteuerreform stößt auf Kritik. Die Entlastungen für kleine und mittlere Einkommen würden durch andere Maßnahmen wie etwa höhere Rentenbeiträge wieder aufgefressen, heißt es etwa von den Grünen. Als Ausgleich soll die Reichensteuer ausgeweitet werden. Der Europäische Gerichtshof hat eine Megastrafe gegen Google endgültig bestätigt. Es geht um über 4 Milliarden Euro, weil Google Herstellern von Android-Smartphones und Mobilfunkanbietern Vorgaben gemacht hat, um laut Gericht eigene Dienste zu bevorzugen, etwa bei vorinstallierten Apps. Der Bundesligaspielplan steht und für Werder Bremen hat es der Auftakt gleich in sich. Zum Start geht es auswärts gegen den SC Freiburg. Danach kommt RB Leipzig zum ersten Heimspiel ins Weserstadion. Das erste Nordderby gegen den HSV steigt im November in Bremen.
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0: Wir haben 18 Grad in Fedder-Wadersiel im Landkreis Weser-Marsch und 20 Grad in Bremen-Hemeling. Es pfeift wirklich ordentlich durch die Studiofenster hier an der Bremer Schlachte, bleibt aber überall trocken für den Rest des Tages. Morgen ist es dann ein bisschen frischer bei maximal 20 Grad. Dazu gibt es einen Mix aus Sonne und Wolken und ab und an mal einen Schauer.
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0: Die B211 Oldenburg Richtung Brake ist zwischen Leu und Fünfhauser Weg nach einem Unfall gesperrt und geblitzt wird in Bremen auf der Schwachhauser Heerstraße auf Höhe der Bürgermeister Spitterallee stadteinwärts und auch in Schiffdorf wird geblitzt auf der Bohlenstraße auf Höhe der Mühle ortseinwärts. Unsere kostenlose Hotline für deine Blitzer und Verkehrsupdates, falls du noch was siehst, ist die 0800 10 22 400. Ich bin Jette und ich mache jetzt Feierabend. Ich wünsche dir noch einen schönen Abend.
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